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0: Schönen guten Morgen.
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0: Es geht mit Wolken in die neue Woche. Heute Vormittag bleibt es oft noch trocken und auch sonnig. Wir kriegen heute aber auf jeden Fall überall Regen ab. Teils sind auch Gewitter möglich. Und dazu gibt es maximal 21 Grad. Aktuell in Olten 15 Grad. In Nordenham auch 15.
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0: Auf den Straßen sieht soweit gut aus, alles noch frei. Aber einen Blitzer habt ihr schon gesehen. Der steht auf der B75 Bremen, Richtung Bremen zwischen Huchting und Grolland in der 70er-Zone. Dankeschön, Andreas, fürs Bescheid geben, wenn ihr auch noch was habt. Unsere kostenlose Hotline für eure Blitzer und Verkehrsupdates ist die 0800 10 22 400.
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0: Einen wunderschönen guten Morgen. Wir haben es genau 5 Uhr. Wir starten rein in die neue Woche jetzt mit Topic und Becky G. Das ist Sorry Puppy.

Nico Santos, starten wir in die neue Woche. Hier ist Energy Bremen. Schauen wir einmal kurz aufs Wetter. Der Montag bringt viele Wolken, immer mal Regen und ein bisschen Sonne bei 21 Grad. Der Blick auf die Straßen, da sieht es noch gut aus, alles frei, aber einen Blitzer habt ihr schon gesehen. Auf der B75 Richtung Bremen zwischen Huchting und Grolland stehen sie in der 70er-Zone. Kommt gut in den Montag, in die neue Woche, jetzt mit Bowser und Fastboy. Das ist Air Force.

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1: Die aktuellen Temperaturen in Verden 15 Grad, in Lockstedt haben wir auch 15. Maximal 21 Grad sind drin, dazu wird es wechselhaft. Heute früh kommt die Sonne nochmal raus, im Laufe des Tages zieht es sich aber mehr zu und dann wird es auch überall nass.
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1: Auf den Straßen sieht es ganz gut aus, alles noch frei, aber geblitzt wird. Auf der B75 Delmenhorst Richtung Bremen zwischen Huchting und Grolland in der 70er-Zone und auch nochmal in der Gegenrichtung Richtung Delmenhorst in der Abfahrt Huchting. Dankeschön, Andreas, fürs Bescheid geben. Wenn ihr auch noch was habt, unsere WhatsApp-Nummer für eure Blitzer und Verkehrsupdates ist die 0173 680 5712. Wir haben es jetzt kurz vor 5:30. Kommt gut in die neue Woche.
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sagen, einer der Songs des Jahres. Tampa City, Self-Aware bei Energy Bremen. Schönen guten Morgen, wir haben es 20 vor 6. Wir schauen einmal kurz aufs Wetter. Der Montag wird erst sonnig, dann aber nochmal richtig nass bei 21 Grad maximal. Und ein Blick auf die Straßen. Da sieht es soweit ganz gut aus. Noch alles frei für so einen Montagmorgen. Aber es wird schon zweimal geblitzt. Und zwar auf der B75, der im Horst Richtung Bremen zwischen Huchting und Grolland in der 70er-Zone. Und auch nochmal in der Gegenrichtung Richtung Delmhorst in der Abfahrt Huchting. Danke, Andres, fürs Bescheid geben. Wenn ihr auch noch was gesehen habt, unsere WhatsApp-Nummer für eure Blitzer und Verkehrsupdates ist die 0173 685 712. Kommt gut in die neue Woche. Das ist Lunch Money Lewis mit Bills.

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2: Damit geht's gleich rein in die neue Woche. Wir machen uns sexy. Wir putzen uns schon mal raus für den Montag. Gleich Justin Timberlake mit Sexy Back.
3: Außerdem Nina Chuba mit Ich hasse dich.
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5: 5:05. Ich bin Philipp Nützig. Schönen guten Morgen. Bundeskanzler Merz warnt vor einer AfD-Regierung in Sachsen-Anhalt. Im ARD-Sommerinterview sagte der CDU-Chef, das Land könne dadurch wirtschaftlichen Schaden nehmen. Er befürchtet vor allem, dass internationale Investoren fernbleiben. Immer mehr Städte in Deutschland setzen auf Ladebordsteine für E-Autos. Nach erfolgreichen Tests in Düsseldorf, Dortmund und Köln wurden jetzt auch welche in Leipzig und Bamberg installiert. Statt sperriger Ladesäulen können Autofahrer ihr Kabel platzsparend im Bordstein einstöpseln. Nach den Schüssen in der Bremer Neustadt sucht die Polizei Zeugen. Der Täter ist noch auf der Flucht. Ein 42-jähriger Mann wurde ins Bein getroffen. So wie es aussieht, kannten sich offenbar Opfer und Täter. Ob es vorher einen Streit gab, ist unklar. Zum Auftakt der Fußball-Bundesliga hat der SV Werder eine Klatsche bekommen. Beim SC Freiburg verloren die Bremer mit 1:4. Kurz vorher gab es noch eine Schocknachricht für die Werderaner. Leistungsträger Jens Day fällt wegen einer Muskelverletzung mehrere Monate aus. Außerdem spielten noch Augsburg-Schalke 3:0.
2: Da habe ich gestern auch gedacht, ne? Ja, geil. Wir haben Füllkrug wieder zurück, aber
3: Scheiße.
2: Jens Day fällt aus. Also Bremen-Things, wirklich.
3: Ja.
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3: Es geht mit Wolken in die neue Woche. Heute Vormittag bleibt es oft noch trocken und auch sonnig. Wir kriegen heute aber auf jeden Fall überall Regen ab. Teils sind auch Gewitter möglich und dazu gibt es maximal 21 Grad. Aktuell in Bremen-Findorf 14 Grad, in Brake in der Wesermarsch auch 14.
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2: Mit guten News von den Straßen, soweit sieht es gut aus. Aber Blitze haben wir. B75 Richtung Bremen zwischen Hochding und Grolland in der 70er-Zone und in der Gegenrichtung Richtung Delmhorst in der Abfahrt Hochding. Dankeschön an Andres fürs Bescheidgeben, wenn ihr auch noch was habt. Unsere kostenlose Hotline für deine Blitze und Verkehrsupdates 0800 1022 400.

0: zusammen. Schönen guten Morgen.
1: Ich habe mich noch nie so gefreut, dich zu sehen. Ich bin so happy.
0: Ich war doch nur zwei Wochen
1: weg. Marc ist wieder da.
0: Ja, ich freue mich wieder hier zu sein und mit euch wieder aufzustehen. Aber eine Sache muss ich mal kurz anmerken. Ah. Vor zwei Wochen bin ich hier morgens zur Arbeit gelaufen und es war taghell.
1: Naja.
0: Und jetzt ist es duster bis zum geht nicht mehr. Ja. Der Herbst ist da.
1: Ja, morgen ist September. Herbstanfang.
0: Hier Shakira. Ein

0: 4:06.
1: Morgen.
0: Guten Morgen am Montag. Markus ist wieder da.
1: Yes,
0: das
1: zurück
0: heißt,
1: aus dem Urlaub.
0: Ein gewisser Vibe ist hier auch wieder im Studio. Ich würde fast sagen, das Sex-Appeal ist wieder da.
1: Oh, okay. Ach so.
0: Deswegen,
1: du willst hier nur einen guten Übergang schaffen zu Justin Timberlake.
0: Richtig.
1: Ich checke.
0: Sexy ist back, weil Markus ist back. Weißt du?
1: Ja, kannst du
0: ich
1: das
0: dachte,
1: mal...
0: Ich dachte, ich mache dir mal ein Kompliment morgen.
1: Kannst du das mal vielleicht im Club neben mir sagen, wenn eine hübsche Frau neben mir steht? So.

0: nach sechs. Rein geht's in die neue
1: Guten Morgen.
0: Woche. Energy Bremen ist hier am Montag. Wir schauen kurz aufs Wetter für heute.
1: Der Montag bringt viele Wolken, immer mal Regen und ein bisschen Sonne bei 21 Grad.
0: Auf den Straßen ist es soweit entspannt. Neuester Blitzer steht auf der B75 Richtung Bremen zwischen Hochding und Grolland in der 70er-Zone.
1: Markus, du weißt ja schon viel, würde ich sagen.
0: Ein
1: bisschen wie so ein Lexikon.
0: Das ist schön, dass du das sagst, ja.
1: Kennst du dich mit Videospielen aus?
0: Das ist mein roter Punkt, schwarzer Punkt, wo ich nichts kann.
1: Am Wochenende war die Gamescom. Ich habe ein kleines Quiz vorbereitet.
0: Ja, das kann nur schief gehen.
1: Videospiel oder Medikament?
0: Was ist das denn für eine Idee?

0: Minecraft oder Ibuprofen?
1: Diese Frage habe ich mir noch nie gestellt, aber heute Morgen ist es soweit.
0: Schönen guten Morgen, 17 Minuten nach 6. Hier Morgen. Ist Energy Bremen. Diese Woche, dieses Wochenende war Gamescom in Köln, die große Videospielmesse. Und da dachte ich mir, so zum Start in deine neue Arbeitswoche wieder, könnten wir mal ein kleines Spielchen spielen? Weil manche der Videospiele, die haben komische Namen.
1: Okay, alles klar. Ich bin gespannt.
0: Zwar Game oder Medikament.
1: Ich habe gar keine Ahnung von Spielen. Deswegen wird es jetzt sehr spannend.
0: Mhm. Wir starten mit Xarelto.
1: Xarelto, Spiel oder Medikament?
0: Ja.
1: Ich finde so mit X, das ist oft so ein Medikament.
0: Aha.
1: Wie war das? Xarelto?
0: Xarelto.
1: Ja, das ist ein Medikament gegen, ich kann dir sogar sagen, wogegen.
0: Oh, okay, Dr. Lehn.
1: Gegen Beschwerden des Darms.
0: Du hast recht, es ist ein Medikament.
1: Ja, siehst du?
0: Aber nicht gegen Darmbeschwerden.
1: Sondern?
0: Gerinnungshemmer gegen Thrombosen und bei Vorhofflimmern.
1: Okay, alles klar.
0: So. Valorant.
1: Valorant, das klingt auch wie so ein Medikament. Also es könnte sowohl Medikament als auch Spiel sein, aber ich würde jetzt einfach mal sagen, das ist ein Spiel Valorant.
0: Mhm.
1: Da geht es darum, Wale zu jagen. Das ist ein Spiel, eindeutig.
0: Es ist richtig, es ist ein Spiel.
1: Und?
0: Mann!
1: Wale?
0: Nein, es ist ein Ego-Shooter.
1: Ach so, okay.
0: Ich dachte, es heißt Valorant eigentlich. Ich dachte aber, wenn ich Valorant sage, dass du dann vielleicht denkst. Okay.
1: Ey, zweimal Volltreffer, vielleicht sollte ich doch noch Gaming machen.
0: Okay, wollen wir noch einen dritten machen?
1: Einen noch, hau raus.
0: Cosentyx.
1: Cosentyx, wieder mit X, ist ein Medikament.
0: Ja!
1: Ja, siehst du?
0: Autoimmunerkrankung, sag mal.
1: Ja.
0: Du bist ja Arzt.
1: Vielleicht sollte ich Pharmazie studieren nochmal.
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0: Guten Morgen am Montag, 6:55.
1: Morgen.
0: Energy Bremen ist hier. Stellt euch mal vor, ihr fahrt ganz entspannt mit dem Rad hier bei uns am Osterdeich Richtung Weserstadion. Haben viele von uns schon gemacht.
1: Ja.
0: Aber plötzlich schubst euch einfach jemand vom Fahrrad runter und ihr legt euch richtig hin.
1: Das ist einer älteren Frau passiert. Sie hat sich ganz böse den Kopf aufgeschlagen, ist lebensgefährlich verletzt. Zeugen haben erste Hilfe geleistet und den Täter verfolgt, der inzwischen gefasst ist.
0: Arschloch.
1: Ja, ist so.
0: Noch mehr News aus eurer Region gibt's in 2 Minuten bei Kati.
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7: In der Bremer Neustadt gab es wieder eine Schießerei. Ein 42-jähriger Mann ist durch einen Schuss ins Bein schwer verletzt worden. Der oder die Täter sind noch auf der Flucht, die Fahndung läuft. In Verden hat Capri-Sonne zu einem Polizeieinsatz geführt. 2 Jugendliche haben bei einer Schulveranstaltung 3 große Pakete geklaut. Einer von ihnen hat die Beute mit nach Hause genommen. Da kam es dann zu einem lautstarken Streit mit seiner Mutter, die er daraufhin im Badezimmer einsperrte. Nachbarn haben den Lärm gehört und die Polizei gerufen. Die haben die Frau aus dem Bad befreit und ein Strafverfahren eingeleitet. Und die Capri-Sonne, die musste der Junge zurückgeben. Werder Bremen hat das erste Bundesligaspiel der neuen Saison deutlich verloren. Beim SC Freiburg mussten sie eine 4:1 Niederlage einstecken. Besser lief's bei den Werder Frauen. Im Weserstadion haben sie RB Leipzig mit 2:0 geschlagen. News aus eurer Region haben wir wieder in einer Stunde für euch.
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8: Die neue Woche startet wechselhaft bei uns in Bremen und umzu. Vor allem Wolken sind mit dabei, aber auch der ein oder andere Schauer wartet am Montag auf uns. Heute Vormittag ist es oft noch sonnig und trocken. Im Laufe des Tages wird es aber überall nass und kann auch noch gewittern bei maximal 21 Grad. Die aktuellen Temperaturen. In Wolkmarshausen 15 Grad und in Hambergen im Kreis Osterholz auch 15.
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0: Auf den Straßen sieht's gut aus, Blitzer haben wir aber. B75 Richtung Bremen zwischen Huchting und Grolland in der 70er-Zone und in der Gegenrichtung Richtung Delmenhorst. In der Abfahrt Huchting stehen sie. Andres, dankeschön fürs Bescheidgeben. Unsere WhatsApp-Nummer für eure Blitzer- und Verkehrsupdates. 0173 685 712. Lasst es entspannt angehen heute Morgen.
1: Oh ja.
0: Rein geht's in die neue Woche. Gesa und Markus sind
1: Guten
0: hier.
1: Morgen.
0: Kurz vor 6:30 haben wir's und das hier ist Tame Impala, Dracula.

0: Montagmorgen, 6.36 Uhr haben wir es und die Woche beginnen wir doch am besten mit guten Nachrichten.
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2: 25.500 Euro. Das ist die krasse Summe, die gestern beim Cancel-Cancer-Lauf in Bremerhaven zusammengekommen ist. Beim großen Spendenlauf sind hunderte Menschen für den guten Zweck zusammengekommen. Und jeder gelaufene Kilometer ist Geld, das zu 100% krebskranken Kindern zugutekommt. Und was für eine Leistung. Über 25.000 Euro, die jetzt in die Forschung gesteckt werden kann. Richtig, richtig toll.
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0: Warren mit Fever Dream. Rein geht's in die neue Woche mit Energy Bremen. Jetzt haben wir es 6:41 Uhr. Kurz der Blick aufs Wetter für heute.
1: Der Montag wird erst sonnig, dann richtig nass bei 21 Grad maximal.
0: Am längsten dauert es auf den Straßen gerade auf der A1 Osnabrück Richtung Bremen vor der Baustelle Arsten. In beiden Richtungen Stop and Go und geblitzt wird auf der B75 Richtung Bremen zwischen Hochding und Grolland in der 70er Zone. Kommt gut rein in die neue Woche jetzt mit Nico Santos. All Time High.

0: Also seine Rückkehr zu Werder hat sich Niklas Füllkrug definitiv anders vorgestellt. Energy Bremen ist hier am Montag. Ja, das war kein guter Start in die neue Saison.
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2: 1:4 Niederlage gegen den SC Freiburg zum Start in die neue Saison. Dazu noch Schock-News von Jens Day. Er fällt monatelang aus wegen einer Muskelverletzung.
0: Ja, die Fans echt super sauer, enttäuscht, reden schon von Abstieg, obwohl erst ein Spiel gespielt wurde. Das ist definitiv zu früh. Fülle ist dagegen etwas optimistischer bei Sky.
3: Dennoch finde ich, wir können ruhig bleiben, wir müssen ruhig bleiben. Ich finde das jetzt nicht, es ist doof, dass wir das Spiel so verloren haben, auch hoch verloren haben, aber man muss auch die Konstellation sehen. Wir haben gestern einen unserer wichtigsten Spieler verloren und das hat auch was mit der Mannschaft gemacht. Wir haben, glaube ich, eine Mannschaft auf dem Platz, wo 2, 3 Spieler neu waren, die in der Vorbereitung nicht mit der Mannschaft waren. Und man hat leider gesehen, die Automatismen passen noch nicht perfekt untereinander.
0: Ich finde, da merkst du so ein bisschen die Erfahrung, ne?
2: Ja.
0: Er ist so der Erfahrene, der den jungen Spielern sagt, Leute, ne?
2: Ich war
0: alles
2: schon in der
0: gut.
2: zweiten Liga. Wart mal ab
0: es
2: hier.
0: Es ist alles nicht so schlimm. Wir kriegen das Ruder noch rumgerissen.
2: Ja.
0: Und das hoffen wir auch.
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5: Gleich zum auf die Kaffeemaschine drücken gibt's Stormzy.
6: Aber nur für den Knopfdruck. Danach, ja,
5: danach nicht mehr. 24 Hours gleich zum Start in die neue Woche.
6: Und das ist, um die Dusche anzumachen. Nicht um unter der Dusche zu stehen, sondern nur um sie anzumachen. Sonny Federa mit Think About Us.
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8: 5:07. Ich bin Philipp Nützig. Schönen guten Morgen. Bundeskanzler Merz warnt vor wirtschaftlichen Folgen einer AfD-geführten Regierung in Sachsen-Anhalt. Im ARD-Sommerinterview sagte Merz, ausländische Investoren könnten dann abspringen und das würde dem Land schaden. Die Landtagswahl ist am kommenden Sonntag. Die USA haben zum ersten Mal seit Wochen wieder Ziele im Iran angegriffen. Damit sollte nach Angaben des US-Militärs verhindert werden, dass der Iran in der Straße von Hormuz weitere Seeminen verlegen kann. Gute Nachrichten für Autofahrer in Bremerhaven. Ab morgen ist die Unterführung an der Mühle wieder frei. Die Bahn hat die alte Eisenbahnbrücke in den vergangenen Wochen durch einen Neubau ersetzt. Damit fallen die Umleitungen weg. Auch die Busse fahren dann wieder im gewohnten Takt. Der SV Werder ist mit einer herben Pleite in die neue Saison der Fußball-Bundesliga gestartet. Die Bremer verloren beim SC Freiburg mit 1:4. Zuvor verletzte sich Werder-Leistungsträger Jens Day noch schwer. Er fällt Monate aus. Außerdem spielten Augsburg-Schalke 3:0.
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6: Die aktuellen Temperaturen in Bremen-Walle 14 Grad, in wie viel Städte im Ammerland auch 14, maximal 21 Grad sind drin, dazu wird es wechselhaft, heute früh kommt die Sonne nochmal raus, im Laufe des Tages zieht es sich mehr zu und wird überall nass.
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5: A1 Osnabrück Richtung Bremen. Zwischen Bremen-Brinkum und Asten 4 Kilometer Stop-and-Go im Bereich der Baustelle. Auch in der Gegenrichtung 2 Kilometer Stop-and-Go vor der Weserbrücke. A27 Bremen Richtung Bremerhaven. Zwischen Bremerhaven Süd und Geestemünde 3 Kilometer Stop-and-Go. Und B75 B6 Dreieck Delmhorst Richtung Bremen-Überseestadt. Zwischen Hochding und dem Butbremer Kreisel 5 Kilometer Stop-and-Go. Geblitzt wird auf der B75 Richtung Bremen zwischen Hochding und Grolland. Und in der Gegenrichtung stehen sie Richtung Delmhorst in der Abfahrt Hochding. Dankeschön an Andreas fürs Bescheid geben, wenn ihr auch noch was habt. Unsere kostenlose Hotline für eure Blitzer und Verkehrsupdates 0800 10 22 400.

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1: Hallo. Hey
2: zusammen. Rein geht's in die neue Woche. Gesa und Markus sind hier. 3 Minuten vor 7 haben wir's.
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1: Nee,
0: wirklich nicht. Energy Premier am Montag, 7:03 haben wir es. 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

0: Schönen guten Morgen. Energy Bremen ist hier. Kurzer Blick aufs Wetter für heute.
1: Der Montag bringt viele Wolken und immer mal Regen bei 21 Grad.
0: Der längste Stau aktuell auf der B75, B6, Dreieck Delmenhorst Richtung Bremen-Überseestadt zwischen Hochding und dem Ut-Bremer Kreisel, 5 Kilometer. Und geblitzt wird auf der B75 Richtung Bremen zwischen Hochding und Grolland im 70er-Bereich. Jetzt Taylor Swift. Und wo ich jetzt 2 Wochen weg war im Urlaub, ist irgendwas passiert mit Taylor Swift? Ich frage mal nur so, weil...
1: Sie hat ein stundenlanges Interview gegeben in der Grammy Academy.
0: Okay.
1: Möchtest du noch mehr wissen dazu?
0: Nee, ich hatte mich nur gefragt, irgendwas muss doch passiert sein in diesen 2 Wochen, weil du es mir noch nicht erzählt hast vorher.
1: Nee,
0: sonst
1: also,
0: haust es immer sofort raus.
1: Nee. Ein gutes Interview. Travis hat ein bisschen erzählt, dass die Hochzeit schön war.
0: Ah, ja.
1: Klimatisiert da im Madison Square Garden, fand er toll. Sonst nicht. Sonst hättest du doch den Schrei hättest du gehört. Sonst glaub
0: mir. Dann hören wir sie hier lieber. Hier ist I Knew It, I Knew You.
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0: junge Dame, was darf sein?
1: Einmal Espresso.
2: Ja.
1: Cappuccino aus dem Vollautomaten.
2: Oh, lecker. Sehr gut.
1: Oder nee, am liebsten einen Kaffee aus einer verkalkten Filtermaschine. Schmeckt am besten. Energy Bremen am Montag, 18 Morgen. Minuten nach 7 haben wir's. Bei Kaffee scheiden sich die Geister.
2: Ja.
1: Deswegen haben wir jetzt mal die unterschiedlichen Kaffeetypen für euch. Für den einen ist Kaffee als Treibstoff nur Mittel zum Zweck, für den anderen ist er eine Religion. Wenn du bei jemandem mit Siebträgermaschine zum Kaffee eingeladen bist, sitzt du die erste Stunde eigentlich allein am Tisch, weil der Gastgeber den Kaffee zuerst im korrekten Grad mahlen, auf exakt 17,8 Gramm abwiegen und das Wasser filtern muss.
3: Ja, nur dann entfaltet sich das Geschmacksprofil richtig.
1: Klar. Der etwas pragmatischer veranlagte Kaffeetrinker besitzt einen 12-in-1 Vollautomaten.
3: Damit kann man Espresso, Cappuccino, Latte Macchiato, Americano, Kakao.
1: Ja, ja. Und jedes Mal, wenn man sich mal eben einen Kaffee ziehen will, soll man erst den Satzbehälter leeren oder die Brüheinheit fetten.
0: Immer.
1: Wer diesen ganzen Schnickschnack nicht braucht, trinkt Filterkaffee.
3: Der muss nicht schmecken, der muss wirken.
1: Ja, man hat aber eben auch permanent einen entspannten Ruhepuls von 150.
0: So, lasst es euch schmecken.
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0: Energy Bremen am Montag, 7.24 Uhr haben wir es. Stellt euch mal vor, ihr seid ganz entspannt bei uns in Bremen mit dem Fahrrad unterwegs am Osterdeich Richtung Weserstadion und plötzlich aus dem Nichts schubst euch einfach grundlos jemand vom Fahrrad.
1: Das ist richtig assi einfach. Es ist einer älteren Frau passiert. Sie hat sich böse den Kopf aufgeschlagen und ist lebensgefährlich verletzt. Zeugen haben erste Hilfe geleistet und den Täter verfolgt, der inzwischen gefasst ist.
0: Zum Glück. Noch mehr News aus deiner Region gibt's in einer Minute bei Kati.
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6: In der Bremer Neustadt gab es wieder eine Schießerei. Ein 42-jähriger Mann ist durch einen Schuss ins Bein schwer verletzt worden. Der oder die Täter sind noch auf der Flucht. Die Fahndung läuft. In Verden hat Capri-Sonne zu einem Polizeieinsatz geführt. Zwei Jugendliche haben bei einer Schulveranstaltung drei große Pakete geklaut. Einer von ihnen hat die Beute mit nach Hause genommen. Da kam es dann zu einem lautstarken Streit mit seiner Mutter, die er daraufhin im Badezimmer einsperrte. Nachbarn haben den Lärm gehört und die Polizei gerufen. Die haben die Frau aus dem Bad befreit und ein Strafverfahren eingeleitet. Und die Capri-Sonne, die musste der Junge zurückgeben. Werder Bremen hat das erste Bundesligaspiel der neuen Saison deutlich verloren. Beim SC Freiburg mussten sie eine 4:1 Niederlage einstecken. Besser lief's bei den Werder Frauen. Im Weserstadion haben sie RB Leipzig mit 2:0 geschlagen. News aus eurer Region haben wir wieder in einer Stunde für euch.
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7: Die neue Woche startet wechselhaft bei uns in Bremen und umzu. Vor allem Wolken sind mit dabei, aber auch der ein oder andere Schauer wartet am Montag auf uns. Heute Vormittag ist es oft noch sonnig und trocken. Im Laufe des Tages wird es aber überall nass und kann auch noch gewittern bei maximal 21 Grad. Die aktuellen Temperaturen: in Hockeriede 15 Grad und in Bremervörde im Kreis Rothenburg auch 15.
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0: A1 Osnabrück Richtung Bremen zwischen Bremen-Brinkum und Asten. 4 Kilometer Stop-and-Go im Bereich der Baustelle. Auch in der Gegenrichtung dauert es hier länger. 2 Kilometer Stop-and-Go vor der Weserbrücke. A27 Bremen Richtung Bremerhaven zwischen Bremerhaven Süd und Geestemünde. 3 Kilometer Stop-and-Go. B75, B6 Dreieck Delmhorst Richtung Bremen-Überseestadt zwischen Hochding und dem Utbremer Kreisel. 5 Kilometer Stop-and-Go. Rüber zu den Blitzern. Die stehen heute Morgen auf der B75 Richtung Bremen zwischen Hochding und Grolland im 70er-Bereich. Und in der Gegenrichtung stehen sie Richtung Delmhorst in der Abfahrt Hochding. Andres, danke schön fürs Bescheidgeben. Unsere WhatsApp-Nummer für eure Blitzer und Verkehrsupdates: 0173 680 5712. Kommt gut rein in die neue Woche.
1: Guten Morgen.
0: 2 Minuten vor halb 8 haben wir es. Gesa und Markus sind hier. Hi.
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0: so, als wird so ein bisschen nostalgisch bei Energy Bremen.
1: Ja, oder? Schon.
0: 7.34 Uhr, Samstagmorgens, habe ich immer Kika-Tanzalarm geguckt früher.
1: Hast du auch getanzt?
0: Na klar, immer mit getanzt. Und Oliver Heldens hat sich da, glaube ich, ein kleines Beispiel genommen. Das kennen wir alle.
2: Du gehörst auch mit dazu. Komm und sei dabei. Und spiel dich heute mal.
1: Meinst du, Oliver Heldens hat auch Kika am Samstagmorgen geguckt?
0: Ja, glaube ich schon. In Holland lief das, glaube ich, auch. A-I-I-O-U.
1: Ei, hast du
0: vergessen. Ja, das ist die Mischung.
1: Ei-U.
0: Heißt auf jeden Fall genauso wie dieser Kika-Tanzalarm-Song. Gibt's jetzt bei Energy Bremen. Zu viele Buchstaben für mich, merkt man schon, ne?

0: 20 vor 8, das ist dein Montag mit Energy Bremen.
1: Guten Morgen.
0: Rein geht's in die neue Woche. Kurz der Blick aufs Wetter für heute.
1: Der Montag wird erst sonnig, dann richtig nass bei 21 Grad maximal.
0: Längster Stau gerade auf der B75, B6, Dreieck-Delmhorst Richtung Bremen. Übersichtstadt zwischen Hochting und dem Gutbremer Kreisel, 5 Kilometer. Und der neueste Blitzer auf der B75 in Richtung Bremen zwischen Hochting und Grolland.

0: In der Bremer Neustadt wohnen ist aktuell eine gefährliche Angelegenheit. Energy Bremen am Montag, jetzt haben wir es, 13 Minuten vor 8. Am Wochenende wurde einem Mann in der Bremer Neustadt wieder ins Bein geschossen. Das ist jetzt ein ähnlicher Vorfall, wie er schon oft in diesem Jahr passiert ist. Und mittendrin in diesem Polizeieinsatz war Energy Bremen Reporterin Bele. Schönen guten Morgen.
1: Hi.
0: Weil deine Wohnung befindet sich genau in der Nähe des Tatorts.
1: Ja, genau, richtig. Und also als Anwohner der Neustadt ist man ja einiges gewohnt schon, aber es war so nah war es dann bei mir doch noch nie. Ich wusste schon, dass da irgendwas los war. Es war unfassbar viel Polizei in der Straße. Und
0: Kornstraße, ne?
1: Genau. Ja. Hat man gemerkt, da ist was los. Und dann gucke ich aus meinem Fenster und direkt quasi aus meinem Bett habe ich gesehen, wie drei Streifenwagen direkt bei mir vorm Fenster geparkt haben, die Straße abgeriegelt haben und wohl einen Bus angehalten haben. Der Täter ist, soweit ich weiß, ja auch noch flüchtig.
0: Ja, genau. Also es steht im Moment nicht fest, ob jetzt ein Täter oder mehrere an den Schüssen beteiligt waren.
1: Ja, und offenbar hatte dieser Bus irgendwas Verdächtiges und es war unfassbar viel los und es war schon echt ein bisschen angsteinflößend. Ja.
0: Also für die Menschen, die in der Neustadt wohnen, keine angenehme Lage aktuell. Wir halten euch auf jeden Fall auf dem Laufenden, was auch diesen Fall betrifft.
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5: In den 2010ern gab's EDM-mäßig jetzt kein besseres Paar als die beiden. Ellie Goulding und Calvin Harris gibt's gleich in der nächsten halben Stunde mit Outside.
6: Freitag hat erst sein Debütalbum released. Und jetzt schon bei uns in der Playlist. Herrlich. Alex Warren, Passenger.
7: Energy Brain News. 5 vor 8. Ich bin Philipp Nützig. Schönen guten Morgen. Bundeskanzler Merz warnt vor einer AfD-Regierung in Sachsen-Anhalt. Im ARD-Sommerinterview sagte der CDU-Chef, das Land könne dadurch wirtschaftlichen Schaden nehmen. Er befürchtet vor allem, dass internationale Investoren fernbleiben. Die USA haben zum ersten Mal seit Wochen wieder Ziele im Iran angegriffen. Damit sollte nach Angaben des US-Militärs verhindert werden, dass der Iran in der Straße von Hormuz weitere Seeminen verlegen kann. Nach den tödlichen Schüssen auf einem Techno-Festival in der Schweiz sind noch viele Fragen offen. Der oder die Täter werden in der ganzen Schweiz gesucht. Unklar sind auch die Hintergründe. Bei den Schüssen wurde eine junge Frau getötet und es gab mehrere Verletzte, darunter auch eine Deutsche. Zum Auftakt der Fußball-Bundesliga hat der SV Werder eine Klatsche bekommen. Beim SC Freiburg verloren die Bremer mit 1:4. Kurz vorher gab es noch eine Schocknachricht für die Werderaner. Leistungsträger Jens Day fällt wegen einer Muskelverletzung mehrere Monate aus. Außerdem spielten noch Augsburg-Schalke 3:0.
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6: Es geht mit Wolken in die neue Woche. Heute Vormittag bleibt es oft noch trocken und auch sonnig. Wir kriegen heute aber auf jeden Fall überall Regen ab. Teils sind auch Gewitter möglich. Und dazu gibt es maximal 21 Grad. Aktuell in Bremen-Oberneuland 14 Grad. In Sande im Kreis Friesland auch 14.
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5: A1 Osnabrück Richtung Bremen zwischen Bremen-Brinkum und Arsten. 4 Kilometer Stop-and-Go im Bereich der Baustelle. Auch die Gegenrichtung ist voll. 2 Kilometer Stop-and-Go vor der Weserbrücke. A27 Bremen Richtung Bremerhaven. Zwischen Bremerhaven Süd und Geestemünde 3 Kilometer Stop-and-Go. Und B75, B6 Dreieck Delmhorst Richtung Bremen-Überseestadt. Zwischen Hochding und dem Utbremer Kreisel 5 Kilometer Stop-and-Go. Geblitzt wird auf der B75 Richtung Bremen zwischen Hochding und Grolland und in der Gegenrichtung Richtung Delmhorst in der Abfahrt Hochding. Andres, danke schön fürs Bescheid geben. Unsere kostenlose Hotline für eure Blitzer und Verkehrsupdates 0800 1022 400.
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6: Hallo, guten Morgen.
5: Hey zusammen, einen schönen guten Morgen. Rein geht's in die neue Woche. Gesa und Markus sind hier.
6: Yay.
5: Jetzt haben wir es kurz vor 8. Nach 2 Wochen Urlaub bin ich wieder zurück
6: Gott
5: am Start.
6: Gott sei Dank.
5: Freue ich mich hier wieder gemeinsam mit euch aufzustehen.
6: Endlich kann ich dir wieder auf den Sack gehen.
5: Ach, ich hab's vermisst. Ernsthaft. Jetzt Teddy Swims, Mr. Know-It-All.

0: Medikament oder Videospiel? Das ist hier die große Frage. Schönen guten Morgen.
1: 4
0: Minuten nach 8. Energy Bremen ist hier. Das spiele ich heute mit Markus. Am Wochenende ist die Gamescom zu Ende gegangen. Und da ist mir aufgefallen, dass manche Spiele sehr spezielle Namen haben, die auch gut irgendwie Medikamente sein können.
1: Dass dir das auffällt, ist wirklich, also spricht viel für dich, dass du sehr kreativ bist.
0: Also Markus, Medikament oder Spiel?
1: Ja, hau
0: bist
1: raus.
0: Du ready? Mhm. Wir fangen an mit, ich glaube es ist einfach, Bioshock.
1: Bioshock.
0: Mhm.
1: Bioshock. Also Bio würde ich eher natürlich irgendwie Medikament zuordnen, aber Schock? Es könnte auch irgendwie so ein mit so großen Waffen, Biowaffen oder so. Ich sag jetzt mal, es ist ein Spiel, Videospiel. Da geht es irgendwie um Waffen.
0: Es ist komplett richtig.
1: Ja, ich habe gerade schon einmal eine Runde komplett richtig gehabt.
0: Ja, es ist ein Rollen-Survival-Horror-Spiel.
1: Ja, siehst du? Wusste ich doch. Nochmal.
0: Du bist sehr gut da drin. Okay. Mhm. Yakavi.
1: Medikament oder Spiel? Yakavi.
0: Nee, ohne R. Yakavi.
1: Yakavi ist ein Spiel. Im Mittelpunkt dieses Spiels ist ein Hund, weil das ist so ein Hundename. Yakavi. Hunde, Hundespiel.
0: Da habe ich dich. Das ist falsch.
1: Ah, scheiße.
0: Es ist ein Medikament gegen Fieber. Einfach nur. Okay.
1: Ein noch, bitte ein noch.
0: Oh, jetzt ist es schwierig, weil ich habe ein. Okay. Quake.
1: Quake. Quake. Das ist ein Spiel, stimmt. Da geht es um Frösche. Oder?
0: Quark.
1: Quark? Ja, klar. Quake, auf Englisch. Quark ist heute deutsche Quake.
0: Das ist ein Computerspiel. Das ist aber ein Ego-Shooter.
1: Schade.

0: Charlie Humberstone, To Love Somebody.
1: Guten Morgen.
0: Energy Bremen, 13 Minuten nach 8 haben wir es. Kurz der Blick aufs Wetter.
1: Der Montag bringt viele Wolken und immer mal Regen bei 21 Grad.
0: Den längsten Stau haben wir gerade auf der B75, B6, Dreieck Delmenhorst Richtung Bremen-Überseestadt zwischen Hochting und dem Utbremer Kreisel. 5 Kilometer Stop and Go, neuester Blitzer in Bremen. Hochschulring Richtung Autobahnzubringer Überseestadt auf Höhe der Feuerwehr. Kommt gut rein in die neue Woche. Das ist euer Montag jetzt mit James Hype. Waterfalls.

0: Energy Bremen hat Montag, 18 Minuten nach 8 haben wir es.
1: Morgen.
0: Das ist der Social Media Skandal des Wochenendes.
2: In diesem Video packe ich sie am Hals, ich schubse sie zur Seite und habe sie einmal an den Haaren. Und das sind Inhalte, die wirklich nicht gut sind. Das Traurige ist, von diesen Situationen gab es welche.
0: Einer der erfolgreichsten Social-Media-Stars Deutschlands, Autotuning-Legende Jean-Pierre Krämer, beziehungsweise bekannt unter JP Performance, wird von seiner Frau Julia beschuldigt, sie mehrfach geschlagen zu haben. Am Wochenende ist auch ein Video davon aufgetaucht, auf dem zu sehen ist, wie er sie schubst, an den Haaren zieht und ihr eine Kette vom Hals reißt.
1: Auch er beschuldigt sie, ihm gegenüber gewalttätig geworden zu sein. In der Vergangenheit soll es mehrere Polizeieinsätze bei ihm zu Hause gegeben haben. Erst jetzt kommt das Ganze raus. Bei diesen Streitigkeiten soll es oft um Geld gegangen sein, sagt er.
2: Gefühlt war alles einfach selbstverständlich. Und in dieser Wut habe ich dann diese Kette vom Hals gerissen. Das ist richtig. Und das war auch falsch. Und auch mit der flachen Hand war falsch.
0: Ja, mittlerweile leben die beiden nicht mehr zusammen. Gestern hat sie ein Interview der Bild-Zeitung gegeben, wo sie gesagt hat, sie ist froh, da raus zu sein, endlich wieder frei zu sein, weil ihrer Meinung nach war das keine gesunde Beziehung, in der sie gelebt hat. Und ja, ich würde sagen, das bestätigt das Ganze auch, dass das alles andere als gesund klingt.
1: Er will jetzt auch eine Therapie wohl beginnen, hat er selber gesagt. Also beide wollen so irgendwie an sich arbeiten.
0: Problem ist nur an der Sache, muss ich ganz ehrlich sagen, jetzt kommt das Ganze erst raus.
1: Ja.
0: Ich glaube, es ist von ihm nur veröffentlicht worden, weil die Presse halt gesagt hat, du, wir haben hier so ein Video rumliegen. Mhm. Was ist denn das? Und dann zu sagen, ach ja, jetzt gehe ich in Therapie, schon ein bisschen schwierig.
1: Ja.
0: Also wenn du wirklich ein Problem damit gehabt hättest und es dir ein Anliegen wäre, dann hättest du es vielleicht
1: ohne
0: schon eher
1: Druck
0: gemacht.
1: Ja, voll, auf jeden Fall.
0: Ich glaube, eine ganze YouTube-Generation, wo ich auch dazu gehöre, die sind so ein bisschen zerstört gerade, weil JP Performance war gerade für viele Jungs früher einfach ein krasser Typ, eine absolute Legende. Diese Videos haben wir alle gesuchtet bis zum geht nicht mehr. Und jetzt kommt halt raus, dass da sowas passiert ist.
1: Mhm.
0: Das ist schon echt eine harte Sache. Ich bin sehr gespannt, wie das Ganze weitergeht und ob vielleicht noch mehr Dinge rauskommen.

0: Guten Morgen, 8.26 Uhr, Energy Bremen ist hier am Montag. In der Bremer Neustadt ist es jetzt ja schon öfter zu Schießereien gekommen und jetzt am Wochenende gab es wieder eine.
1: Ein 42-jähriger Mann ist dabei durch einen Schuss ins Bein schwer verletzt worden. Der oder die Täter sind auf der Flucht, die Fahndung läuft noch.
0: Noch mehr News aus eurer Region gibt's in 2 Minuten bei Kati.
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9: Eine 68 Jahre alte Frau ist nach einem heftigen Stoß vom Fahrrad lebensgefährlich verletzt worden. Sie war am Osterdeich Richtung Weserstadion unterwegs, als ein 28-Jähriger sie unvermittelt vom Fahrrad gestoßen hat. Zeugen haben sofort erste Hilfe geleistet und den Mann verfolgt. Die Polizei hat ihn wenig später festgenommen. Die Ermittlungen zur Tat laufen noch. In Lohne im Landkreis Vechta musste ein Zug eine Gefahrenbremsung machen wegen eines Radfahrers im Gleisbett. Der Mann stand zwischen den geschlossenen Schranken an einem Bahnübergang. Zum Glück hat der Lokführer ihn rechtzeitig gesehen. Passagiere waren nicht an Bord, der Fahrradfahrer ist geflüchtet und die Polizei sucht jetzt Zeugen. Endspurt der Freibadsaison. Gestern hatte das Freibad im Oldenburger Olantis seinen letzten Tag. Aber in vielen Bädern dürfen Hunde eine Runde planschen, bevor das Wasser abgelassen wird. Auch die Bäder in Kirchhatten und Kloppenburg machen mit. An den Hundebadetagen dürfen wirklich nur Hunde ins Wasser und die brauchen einen Impfpass mit gültiger Tollwutimpfung. News aus eurer Region haben wir wieder in einer Stunde für euch.
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10: Die neue Woche startet wechselhaft bei uns in Bremen und umzu. Vor allem Wolken sind mit dabei, aber auch der ein oder andere Schauer wartet am Montag auf uns. Heute Vormittag ist es oft noch sonnig und trocken, im Laufe des Tages wird es aber überall nass und kann auch noch gewittern bei maximal 21 Grad. Die aktuellen Temperaturen: in der Fahr 16 Grad und in Weihe im Kreis Diepholz auch 16.
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0: Vorsicht auf der A293, Oldenburg Nord Richtung Oldenburg West, zwischen Oldenburg Etzorn und Nadorst. Aufpassen, hier liegen Gegenstände. A1 Osnabrück Richtung Bremen zwischen Bremen-Brinkum und Arsten, 4 Kilometer Stop-and-Go im Bereich der Baustelle. Auch die Gegenrichtung ist voller, 2 Kilometer Stop-and-Go vor der Weserbrücke. A27 Bremen Richtung Bremerhaven, zwischen Bremerhaven Süd und Geestemünde 3 Kilometer Stop-and-Go. Und B75, B6 Dreieck Delmhorst Richtung Bremen-Überseestadt, zwischen Hochding und dem Utbremer Kreisel 5 Kilometer Stop-and-Go. Rüber zu den Blitzern. Geblitzt wird auf der B75 Richtung Bremen zwischen Hochting und Grolland. In der Gegenrichtung steht sie Richtung Delmhorst in der Abfahrt Hochting und in Bremen Hochschulring Richtung Autobahn zu Bringer Überseestadt auf Höhe der Feuerwehr. Andreas und Christian, Dankeschön fürs Bescheidgeben. Unsere WhatsApp-Nummer für deine Blitzer und Verkehrsupdates 0173 680 5712. Guten Morgen am Montag.
1: Hallo, guten Morgen.
0: Gesa und Markus sind hier. Rein geht's in die neue Woche. Jetzt mit dem Soundtrack für die gute Laune zum Start in die Arbeitswoche. The Bowser. Hier ist Magnetic. Halb

0: 8:37 Uhr. Energy Bremen ist hier am Montag. Jetzt mit einer Portion guter Laune.
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2: 25.500 Euro. Das ist die krasse Summe, die gestern beim Cancel-Cancer-Lauf in Bremerhaven zusammengekommen ist. Beim großen Spendenlauf sind hunderte Menschen für den guten Zweck zusammengekommen. Und jeder gelaufene Kilometer ist Geld, das zu 100% krebskranken Kindern zugutekommt. Und was für eine Leistung. Über 25.000 Euro, die jetzt in die Forschung gesteckt werden kann. Richtig, richtig toll.
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0: Guten Morgen am Montag, 8.46 Uhr haben wir es.
1: Moin.
0: Erdan Tübren ist hier. Kurzer Blick aufs Wetter.
1: Der Montag wird erst sonnig, dann noch richtig nass bei 21 Grad maximal.
0: Wir schauen auf die Straßen. Längster Stau auf der B75, B6. Direkt im Horst Richtung Bremen-Überseestadt zwischen Hochding und dem Utbremer Kreisel. 5 Kilometer Stop-and-Go. Neuester Blitzer in Bremen-Hochschulring Richtung Autobahn zu Bringer Überseestadt auf Höhe der Feuerwehr. Was für eine Geschichte. Ein deutscher Rapper, der jetzt noch nie so richtig in dem EDM-Bereich, in dem internationalen unterwegs war, macht auf einmal einen Track mit The Chainsmokers.
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0: Mako, deutscher Rapper, Musiker aus Berlin. Ja, war international jetzt noch kein Riesending.
1: Nee, nicht
0: wirklich.
1: Hat
0: dann die Jungs von The Chainsmokers kennengelernt und gemeinsam haben sie jetzt ein richtiges Brett rausgebracht.
1: Und du musst ja erzählen, warum. Weil die beiden Jungs seine Songs privat gehört haben.
0: Ja, seine Stimme so geil fanden.
1: Und gespielt haben auf Festivals und immer wachten, wer ist dieser? Who is this guy?
0: Wer ist Mako?
1: Who the hell is Mako?
0: Ja, jetzt wissen sie es auf jeden Fall. Und dieser Track ist wirklich ein ganz besonderer. Überzeugt dich jetzt selbst. Hier ist Mako.
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0: So, und jetzt alle.
1: Achtung.
0: Jetzt.
1: Da.
0: Schön.
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0: Hier, Haare ab, dann könntest du als Pink-Double durchgehen.
1: Hey. Nee, ich schwing nicht so viel durch die Luft, glaube ich. Ich habe Höhenangst.
0: Crazy Abrams gleich in der nächsten halben Stunde bei uns. So ein richtiger Gutfühl-Song. Oh. Danach sind die Mundwinkel auf jeden Fall oben. Look at my life.
1: Außerdem Another mit Talk to you.
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3: 5:09. Ich bin Philipp Nützig. Schönen guten Morgen. Bundeskanzler Merz warnt vor wirtschaftlichen Folgen einer AfD-geführten Regierung in Sachsen-Anhalt. Im ARD-Sommerinterview sagte Merz, ausländische Investoren könnten dann abspringen und das würde dem Land schaden. Die Landtagswahl ist am kommenden Sonntag. Nach dem Fährunglück vor Zypern sind Kapitän und Mannschaft festgenommen worden. An Bord der gesunkenen Fähre waren 267 Menschen, gut 240 konnten gerettet werden. Mindestens 8 kamen ums Leben, die restlichen werden noch vermisst. Die USA haben zum ersten Mal seit Wochen wieder Ziele im Iran angegriffen. Laut US-Militär wurden Raketenwerfer auf einer Insel in der Straße von Hormuz attackiert. Dort wurde offenbar der Abschuss von mit Seeminen bestückten Raketen vorbereitet. Der Angriff ließ auch die Ölpreise wieder steigen. Nach den Schüssen in der Bremer Neustadt sucht die Polizei Zeugen. Der Täter ist noch auf der Flucht. Ein 42-jähriger Mann wurde ins Bein getroffen. So wie es aussieht, kannten sich offenbar Opfer und Täter. Ob es vorher einen Streit gab, ist unklar.
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1: Die aktuellen Temperaturen in Bremen-Hochding 15 Grad, in Hahlenhorst im Kreis Oldenburg auch 15, maximal 21 Grad sind heute drin. Dazu wird es wechselhaft, heute früh kommt die Sonne nochmal raus, im Laufe des Tages zieht es sich mehr zu und wird doch überall nass.
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0: Vorsicht, Gegenstände auf der A293 Oldenburg Nord Richtung Oldenburg West zwischen Etzhorn und Nadorst. A1 Osnabrück Richtung Bremen zwischen Bremen-Brinkum und Asten. 4 Kilometer Stop-and-Go im Bereich der Baustelle. Auch in der Gegenrichtung dauert es länger. 2 Kilometer Stop-and-Go vor der Weserbrücke. A27 Bremen Richtung Bremerhaven zwischen Bremerhaven Süd und Geestemünde. 3 Kilometer Stop-and-Go. Und B75, B6 Dreieck Delmhorst Richtung Bremen-Überseestadt zwischen Hochding und dem Utbremer Kreisel. 5 Kilometer Stop-and-Go. Geblitzt wird auf der B75 Richtung Bremen zwischen Hochding und Grolland. In der Gegenrichtung stehen sie Richtung Delmhorst in der Abfahrt Hochding und in Bremen Hochschulring Richtung Autobahnzubringer Überseestadt auf Höhe der Feuerwehr. Andres und Christian, vielen Dank fürs Bescheid geben, wenn ihr noch was habt. Unsere kostenlose Hotline für eure Blitzer und Verkehrsupdates 0800 10 22 400.

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1: Hello, einen schönen guten Morgen. Gesa und Markus sind hier.
2: Morgen.
1: Jetzt haben wir es 3 Minuten vor 9 am Montag. Rein geht's in die neue Arbeitswoche. Das schaffen wir gemeinsam.
2: Ja. Ja?
1: Also die Kollegen sind doch da. Sind alle wieder da aus dem Urlaub.
2: Ja, ich freue mich
1: so,
2: sehr.
1: Wir sitzen alle im gleichen Boot.
2: Ist
1: und
2: so.
1: Wir fahren in Richtung Ziel. Zielgerade. Hier
2: was?
1: Ist Tampa City.

0: Guten Morgen, Anna Brehm ist hier. 9:03 haben wir es. Diese Frau kann, glaube ich, nur gute Laune haben den ganzen Tag. Weil wenn du solche Tracks machst, dann scheint dir die Sonne aus dem Arsch. Ganz sicher. Also klar, es ist sehr emotional alles, aber es ist sehr positiv gehalten, finde ich.
1: Wenn du nicht auf die Lyrics achtest, dann ist bei Gracie Abrams alles gut.
0: Ich kann doch kein Englisch, Gesa. Du weißt ja, wie das ist bei mir.
1: Eigentlich geht es immer um Herzschmerz, aber es klingt so schön.
0: Ja, genau. Gracie Abrams, jetzt bei uns in der Playlist. Hier ist Look at My Life. Das mit Englisch stimmt übrigens nicht.

0: Taylor Swift, I knew it. 13 Minuten nach 9 haben wir es. Also seine Rückkehr zu Werder hat sich Niklas Füllkrug definitiv anders vorgestellt.
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2: 1:4 Niederlage gegen den SC Freiburg zum Start in die neue Saison. Ja,
0: da kann man mal klatschen.
2: Das ist toll. Scheiße, ey. Dazu noch Schock-News von Jens Day. Er fällt monatelang aus wegen einer Muskelverletzung.
0: Ja, die Fans sind echt sauer, enttäuscht, reden schon von Abstieg, obwohl erst ein Spiel gespielt wurde. Niklas Füllkrug ist dagegen etwas optimistischer bei Sky im Interview.
3: Dennoch finde ich, wir können ruhig bleiben, wir müssen ruhig bleiben. Ich finde das jetzt nicht, es ist doof, dass wir das Spiel so verloren haben, auch hoch verloren haben, aber man muss auch die Konstellation sehen. Wir haben gestern einen unserer wichtigsten Spieler verloren und das hat auch was mit der Mannschaft gemacht. Wir haben, glaube ich, eine Mannschaft auf dem Platz, wo 2-3 Spieler neu waren, die in der Vorbereitung nicht mit der Mannschaft waren. Und man hat leider gesehen, die Automatismen passen noch nicht perfekt untereinander.
0: Also Niklas Füllkrug wirkt für mich wie so ein Vertrauenslehrer. So, der seine Jungs da unter sich hat und sagt jetzt erstmal, Jungs, durchatmen, ne?
2: Ja,
0: alles gut.
2: Ist alles nicht so schlimm.
0: Wir kriegen das noch hin, wir kriegen das Ruder noch rumgerissen.
2: Ja, komm.
0: Da sind wir auf jeden Fall von überzeugt.

0: 9.24 Uhr.
1: Morgen.
0: Montagmorgen mit Energy Bremen. Heute gibt's hohen Besuch im VW-Werk in Emden. Ministerpräsident Olaf Lies kommt vorbei.
1: Die Beschäftigten haben Fragen. Es ist im Moment noch völlig unklar, wie es mit dem Werk weitergeht. Es soll wohl einen geheimen Rettungsplan geben, mit dem Ziel, dass in Emden Rüstungsgüter produziert werden. VW hatte diese Gerüchte allerdings zurückgewiesen. Vielleicht bringt Olaf Lies ja ein paar Antworten heute mit.
0: Noch mehr News aus eurer Region gibt's in einer Minute bei Kati.
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7: Eine 68 Jahre alte Frau ist nach einem heftigen Stoß vom Fahrrad lebensgefährlich verletzt worden. Sie war am Osterdeich Richtung Weserstadion unterwegs, als ein 28-Jähriger sie unvermittelt vom Fahrrad gestoßen hat. Zeugen haben sofort erste Hilfe geleistet und den Mann verfolgt. Die Polizei hat ihn wenig später festgenommen. Die Ermittlungen zur Tat laufen noch. In Lohne im Landkreis Vechta musste ein Zug eine Gefahrenbremsung machen wegen eines Radfahrers im Gleisbett. Der Mann stand zwischen den geschlossenen Schranken an einem Bahnübergang. Zum Glück hat der Lokführer ihn rechtzeitig gesehen. Passagiere waren nicht an Bord. Der Fahrradfahrer ist geflüchtet und die Polizei sucht jetzt Zeugen. Endspurt der Freibadsaison. Gestern hatte das Freibad im Oldenburger Olantis seinen letzten Tag. Aber in vielen Bädern dürfen Hunde eine Runde planschen, bevor das Wasser abgelassen wird. Auch die Bäder in Kirchhatten und Kloppenburg machen mit. An den Hundebadetagen dürfen wirklich nur Hunde ins Wasser und die brauchen einen Impfpass mit gültiger Tollwutimpfung. News aus eurer Region haben wir wieder in einer Stunde für euch.
8: Wetter. Es geht mit ein paar Wölkchen in die neue Woche. Heute Vormittag bleibt es oft noch trocken und auch sonnig. Wir kriegen heute aber auf jeden Fall Regen ab. Teils sind auch Gewitter möglich. Dazu kriegen wir maximal 21 Grad. Aktuell in Bremen-Bockfeld 16 Grad. In Herr steht im Kreis Cuxhaven auch 16.
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9: Vorsicht, Metallteile auf der A1 Osnabrück Richtung Bremen zwischen Hemeling und Uphusen-Bremen-Mahndorf. Vorsicht, Gegenstände auf der A293 Oldenburg Nord Richtung Oldenburg West zwischen Etzorn und Nadorst. Mehr Zeit einplanen auf der A1 Osnabrück Richtung Bremen zwischen Brinkum und Arsten 6 Kilometer Stau. A27 Bremen Richtung Bremerhaven zwischen Bremerhaven Süd und Geestemünde 3 Kilometer Stop and Go. A28 Bremen Richtung Oldenburg zwischen Kreinbrück und Harentor 2 Kilometer Stau. Und B75 B6 Dreieck Delmhorst Richtung Bremen Überseestadt zwischen Hochding und dem Utebremer Kreisel 7 Kilometer Stop and Go. Geblitzt wird heute Morgen auf der B75 Richtung Bremen zwischen Hochding und Grolland. In der Gegenrichtung stehen sie Richtung Delmhorst in der Abfahrt Hochding und in Bremen auf dem Hochschulring Richtung Autobahn zu Bringer Überseestadt. Die Stadt auf Höhe der Feuerwehr. Dankeschön an Andres und Christian fürs Bescheidgeben. Unsere WhatsApp-Nummer für eure Blitzer und Verkehrsupdates 0173 685 5712. Kommt gut in den Montag. Gesa und Markus
8: Morgen.
9: Hier. Jetzt haben wir es 2 Minuten vor halb 10.
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0: Montagmorgen mit Energy Bremen, jetzt mit Elena bei uns im Studio vom Vormittag. Hello.
1: Hallo,
0: schön, dass du da bist. Hattest du ein schönes Wochenende?
1: Ich hatte ein sehr schönes Wochenende, bis auf einen sehr peinlichen Moment, den ich erlebt habe.
0: Dir selber?
1: Ja.
0: Oh,
1: ja.
0: Nein.
1: Ich habe mich nach wirklich fast einem Jahr oder so mal wieder durchgerungen. Ich gehe heute ins Fitnessstudio. Ich habe eine neue Trinkflasche mitgenommen und die hat so einen Strohhalm und oben ist da halt so ein Nupsi drin, wo man das trinken kann. Einfach dran saugen kann. So.
2: Ah ja.
1: Ich, unerfahrenes Mäuschen, habe da Sprudelwasser reingemacht.
0: Nein!
1: Ihr könnt euch vorstellen, alle, die das schon mal gemacht haben. Ja,
0: also
1: mein
0: auf
1: Beileid.
0: Dem Laufband ist deine Flasche ausgelaufen.
1: Ich saß auf der Matte und eine Frau hat mich gerade angeguckt, zufällig. Dieses Ding, es war wirklich eine Fontäne in mein Gesicht, auf die Matte. Alles war voll mit Wasser und ich war so, oh mein Gott. Und die Frau, wir haben beide so gelacht. Also, wir haben es ein bisschen weggelacht, aber es war mir hyper peinlich, weil ich habe gerade erst angefangen und bin mit nassen Haaren musste ich dann meinen Workout weitermachen.
0: Also, alle haben gesehen, du warst noch nicht so oft da.
1: Richtig, das war mir ein bisschen unangenehm.
2: Geil.
0: Sehr gut, nicht so peinlich, geht's hoffentlich gleich weiter mit dir ab 10.
1: Ich gebe mir Mühe.
0: Wir freuen uns auf deine Energy gleich ab 10.

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1: Die Wetteraussichten sind ja, ich sag mal, durchwachsen für die nächste Zeit. Aber wir holen uns den Sommer jetzt noch mal ein bisschen zurück. Das geht doch am allerbesten mit diesem schönen Song. Peter Fox, Toskana Fanboys, gibt's gleich für euch. Außerdem gibt's auch eine extra Portion Glücksgefühle für uns. James Hype mit Serotonin, auch gleich mit am Start.
2: Energy Brain News. 5:10. Ich bin Philipp Nützig. Schönen guten Tag. Wenige Tage vor der Landtagswahl in Sachsen-Anhalt steigt Bundeskanzler Merz in den Wahlkampf vor Ort ein. Am Abend trifft er in Quedlinburg den CDU-Spitzenkandidaten Sven Schulze. Zuvor ist Merz bereits in Mecklenburg-Vorpommern unterwegs. Dort wird in knapp 3 Wochen gewählt. Die USA haben zum ersten Mal seit Wochen wieder Ziele im Iran angegriffen. Laut US-Militär wurden Raketenwerfer auf einer Insel in der Straße von Hormuz attackiert. Dort wurde offenbar der Abschuss von mit Seeminen bestückten Raketen vorbereitet. Der Angriff ließ auch die Ölpreise wieder steigen. Vor Zypern sind mindestens 8 Menschen bei einem Schiffsunglück ums Leben gekommen. Gestern Mittag war eine Fähre mit rund 270 Passagieren gekentert und dann gesunken. Unter anderem der Kapitän wurde festgenommen. Er soll das Schiff als erster verlassen haben. Gute Nachrichten für Autofahrer in Bremerhaven. Ab morgen ist die Unterführung an der Mühle wieder frei. Die Bahn hat die alte Eisenbahnbrücke in den vergangenen Wochen durch einen Neubau ersetzt. Damit fallen die Umleitungen weg. Auch die Busse fahren dann wieder im gewohnten Takt.
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1: Noch ist es ja echt richtig schön gerade, aber heute kommt noch alles auf uns zu. Sonne ist jetzt dabei, die kommt später vielleicht auch zwischendrin mal raus. Aber es werden noch viele Wolken dazukommen und immer wieder Regenschauer bei maximal 21 Grad. So circa ab frühen Mittag wird es damit losgehen mit den Schauern. Gerade haben wir 18 Grad in Lilienthal und 18 auch in Kleibruck im Landkreis Ammerland.
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1: Vorsicht bitte auf der A28 Bremen Richtung Oldenburg. Zwischen Hude und Hatten steht ein defekter Lastwagen. Wir haben Stau auf der A1 Osnabrück Richtung Bremen. Zwischen Bremen-Brinkum und Asten 6 Kilometer Stop and Go im Bereich der Baustelle. Die A28 Bremen Richtung Oldenburg. Zwischen Oldenburg-Marschweg und Harentor sind es 2 Kilometer Stau. Außerdem wird geblitzt auf der B75 Richtung Bremen. Zwischen Huchting und Grolland in der 70er-Zone. Und in der Gegenrichtung Richtung Delmhorst in der Abfahrt Huchting stehen sie auch. Außerdem in Bremen am Hochschulring Richtung Autobahnzubringer Überseestadt auf Höhe der Feuerwehr. Andres, Christian und Paul Ohle, danke euch fürs Melden. Unsere kostenlose Hotline für eure Blitzer und Verkehrsupdates 0800 1022 400.
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1: 1:10 haben wir es jetzt und es geht rein in eine neue Woche voller Motivation. Aber ohne was geht es absolut gar nicht für die meisten Leute von uns, gerade am frühen Morgen. Ja, natürlich ohne Kaffee. Und viele Leute machen da gerne mal eine Wissenschaft draus. Da gibt es sehr unterschiedliche Typen und über die sprechen wir gleich. Jetzt geht's erstmal los mit Bebe Rexha und New Religion. Der wirkt fast so gut wie der zweite Kaffee. Ich bin Elena. Moini!

0: Ohne funktionieren die meisten von uns wirklich gar nicht. 5 nach 10 haben wir es bei Energy Bremen. Ja, Kaffee ist schon Lebenselixier, ne? Und manche machen da auch gerne mal eine kleine Wissenschaft draus. Die anderen geben sich aber mit der absoluten Basic-Auswahl zufrieden.
1: Für den einen ist Kaffee als Treibstoff nur Mittel zum Zweck, für den anderen ist er eine Religion. Wenn du bei jemandem mit Siebträgermaschine zum Kaffee eingeladen bist, sitzt du die erste Stunde eigentlich allein am Tisch, weil der Gastgeber den Kaffee zuerst im korrekten Grad mahlen, auf exakt 17,8 Gramm abwiegen und das Wasser filtern muss.
2: Ja, nur dann entfaltet sich das Geschmacksprofil richtig.
1: Klar. Der etwas pragmatischer veranlagte Kaffeetrinker besitzt einen 12-in-1 Vollautomaten.
2: Damit kann man Espresso, Cappuccino, Latte Macchiato, Americano, Kakao...
1: Ja, ja. Und jedes Mal, wenn man sich mal eben einen Kaffee ziehen will, soll man erst den Satzbehälter leeren oder die Brüheinheit entfetten. Wer diesen ganzen Schnickschnack nicht braucht, trinkt Filterkaffee.
2: Der muss nicht schmecken, der muss wirken.
1: Ja, man hat aber eben auch permanent einen entspannten Ruhepuls von 150.
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2: Hey. Richtige Sommervibes hier bei Energy Bremen um 21:15. Toscana Fanboys von Peter Fox war das. Und ich weiß es doch. Wir haben es Montagvormittag. Wir sind alle noch ein bisschen müde. Sind vielleicht geistig auch noch so halb im Wochenende hängen geblieben. Aber mit der richtigen Musik fühlt sich der schwere Montag gleich ein kleines bisschen leichter an. Und ich sag's euch, den es jetzt hier gibt, der geht richtig nach vorne. James Hype mit Serotonin, neu bei Energy Bremen.

0: hier bei Energy Bremen mit Bruno Mars und I Just Might. Gleich haben wir es 11:05. Und dieser Fahrradfahrer hatte wirklich Glück im Unglück in Lohn im Landkreis Vechta. Der stand nämlich zwischen den geschlossenen Schranken an einem Bahnübergang, als ein Zug angerollt kam. Der Lokführer hat ihn zum Glück rechtzeitig gesehen, sodass der Mann unverletzt davongekommen ist. Was ein Schock. Noch mehr aus eurer Region gibt's in einer Minute bei Kati.
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5: In Bremen ist ein Mann mit einem Messer am Arm schwer verletzt worden. Zuvor hat er sich mit seinem Vermieter gestritten, der erstmal mit auf die Wache genommen wurde. Weil das Messer aber nicht gefunden werden konnte, wurde er wieder entlassen. Die Polizei sucht jetzt Zeugen. Vergangene Woche ist VW-Chef Oliver Blume zu Gast gewesen. Heute besucht Niedersachsens Ministerpräsident Olaf Lies das VW-Werk in Emden. Bele Dittgen aus der Redaktion, da will er auch mit der Belegschaft sprechen.
6: Und die erwartet Antworten, denn es ist unklar, wie es mit dem Werk weitergeht. Laut Medienberichten gibt es einen geheimen Rettungsplan, der vorsieht, dass in Emden Rüstungsgüter produziert werden. Blume selbst hatte diese Gerüchte zurückgewiesen. Die Belegschaft in Emden, aber auch Oberbürgermeister Tim Krüthoff fordern eine klare Perspektive.
5: Weniger Gäste in Niedersachsen drücken die Tourismuszahlen, vor allem an der Nordseeküste und in der Lüneburger Heide. Die Betriebe melden für das erste Halbjahr rund 20 Millionen Übernachtungen, das ist leicht weniger als im Vorjahr. Vor allem der Juni war schwach, in fast allen Reisegebieten kamen deutlich weniger Menschen an, teils mehr als 10% weniger. Die meisten Gäste reisten aus den Niederlanden an, mit großem Abstand folgt Dänemark. News aus eurer Region haben wir wieder in einer Stunde für euch.
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0: Mit den aktuellen Temperaturen. 19 Grad haben wir in Nordenham im Landkreis Wesermarsch und 19 sind es auch in Mittlum im Landkreis Cuxhaven. Heute Vormittag sieht es eigentlich noch ganz gut aus mit viel Sonne. Die wird aber ab mittags ungefähr leider von vielen Wolken verdeckt. Die lassen auch später nochmal ordentlich Regen ab bei 21 Grad maximal.
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0: Wir haben Stau auf der A1 in Bremen, Osnabrück Richtung Bremen, zwischen Brinkum und Arsten, 4 Kilometer Stop and Go im Bereich der Baustelle. Die A28 Bremen Richtung Oldenburg, zwischen Oldenburg-Marschweg und Harentor sind es 2 Kilometer Stau. Außerdem wird noch geblitzt auf der B75 Richtung Bremen, zwischen Hochding und Grolland stehen sie in der 70er-Zone und in der Gegenrichtung Richtung Delmhorst in der Abfahrt Hochding. In Bremen wird noch geblitzt am Hochschulring Richtung Autobahnzubringer Überseestadt auf Höhe der Feuerwehr. Andres, Christian und Paul Ohle, danke euch fürs Melden. Unsere WhatsApp-Nummer für eure Blitzer und Verkehrsupdates 0173 685 712. 2 Minuten vor 11:30 ist es jetzt. Kommt gut durch den Montag. Moini.
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Der gibt uns so jetzt hier mal einen kleinen Push am Montagvormittag. Justin Bieber und Nicki Minaj, Beauty and a Beat um 10:45 bei Energy Bremen. Ja, und ich möchte mal kurz was mit euch teilen. Alle, die wie ich früh aufstehen, also mein früh ist 6 Uhr, ich weiß, viele stehen auch früher auf, aber gehen wir mal von 6 Uhr aus. Ihr werdet merken, auf einmal ist es morgens gar nicht mehr hell. Das habe ich heute Morgen das erste Mal so richtig gemerkt und es macht mich schon ein kleines bisschen deprimiert, muss ich sagen. Bald kommt dann wieder diese Phase, da ist es früh dunkel, spät hell. Aber ich glaube, eine Sache hilft da ganz gut nach dem Aufstehen. Motivierende, positive Musik hören. Mein Tipp an der Stelle, der neue Song von Ray Dalton. Da habt ihr nach dem Aufstehen direkt das Gefühl, ihr fliegt zu den Engeln hoch in den Himmel. Und dann ist der Tag auch gar nicht mehr so schlecht. Go That High von Ray Dalton, neu bei Energy Bremen.

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1: Heute ist unser Motto: Make the Montag great again. Kriegen wir, glaube ich, ganz gut hin mit guter Musik. Die kommt gleich von Calvin Harris mit Satisfy. Why don't you stay? Außerdem der neueste Song von Nico Santos, macht auch richtig gute Laune. Why Don't You Stay? Gibt's beides in der nächsten halben Stunde für euch.
2: Energy Bremen News. 10:55. Ich bin Philipp Nützig. Schönen guten Tag. Der Pflegeversicherung geht das Geld aus, und zwar schon bald. Nach den jetzigen Berechnungen werden die Mittel der Pflegeversicherung voraussichtlich im Oktober aufgebraucht sein, das sagt der Spitzenverband der Krankenkassen. Es müsse jetzt gehandelt werden. Wie konnte es zu dem tödlichen Schiffsunglück vor Zypern kommen? Dazu laufen die Ermittlungen auf Hochtouren. Mindestens 8 Menschen kamen ums Leben, einige werden noch vermisst. Viele der geretteten Passagiere machen der Besatzung schwere Vorwürfe. Die gesamte Crew wurde festgenommen. Bundeskanzler Merz warnt vor einer AfD-Regierung in Sachsen-Anhalt. Im ARD-Sommerinterview sagte der CDU-Chef, das Land könne dadurch wirtschaftlichen Schaden nehmen. Er befürchtet vor allem, dass internationale Investoren fernbleiben. Die Unternehmen in Deutschland wollen ihre Investitionen in den Klimaschutz nicht wirklich steigern. Laut einer IFO-Umfrage sollen es dieses und nächstes Jahr etwas mehr als 10% der Investitionen insgesamt sein. Das ist nur minimal mehr als letztes Jahr.
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1: 21 Grad sind maximal drin und noch ist relativ viel Sonne da. Also jetzt ist gerade noch angenehm. Der Rest wird aber eher weniger angenehm des Tages. Viele Wolken kommen noch dazu und dann immer wieder Schauer bei 21 Grad maximal. Habe ich schon gesagt. 20 haben wir gerade in Bremen-Gröpeling und 19 sind es in Spaden im Landkreis Cuxhaven.
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1: Geht los auf der A1 Osnabrück Richtung Bremen. Zwischen Bremen-Brinkum und Arsten 3 Kilometer Stop and Go im Bereich der Baustelle. Die A28 Bremen Richtung Oldenburg. Zwischen Oldenburg-Marschweg und Harentor sind es noch 2 Kilometer Stau. Geblitzt wird auf der B75 Richtung Bremen zwischen Huchting und Grolland in der 70er-Zone. Und in der Gegenrichtung, also Richtung Delmhorst, da wird nochmal in der Abfahrt Huchting geblitzt. Außerdem stehen sie in Bremen am Hochschulring Richtung Autobahnzubringer Überseestadt auf Höhe der Feuerwehr. Andres, Christian und Paul Ohle, danke euch fürs Melden. Unsere kostenlose Hotline für eure Blitzer und Verkehrsupdates 0800 10 22 400.
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1: Ich habe ja gerade mit Erschrecken festgestellt, heute in 4 Monaten ist einfach schon Silvester. Ist das krass? Wie schnell kann der Sommer und auch generell das Jahr bitte rumgehen? Also ich finde es total crazy. Und vielleicht nutzen wir jetzt einfach nochmal die letzten 4 Monate des Jahres. Machen wir jetzt die besten unseres Lebens daraus. Oder wir versuchen es zumindest mal. Ich versuche zumindest meinen Teil dazu beizutragen mit ein bisschen guter Musik, die motiviert, die ein bisschen runterbringt. Und damit fangen wir auch jetzt an. Ariana Grande, Hate When I Made You Love Me. 1:11 ist es. Ich bin Elena. Kommt gut in die neue Woche. Moin!

Montag, 11:04 bei Energy Bremen. Und genau jetzt ist der Moment, wo wir entscheiden können, mit welchem Mindset wir in die neue Woche starten wollen. Ich würde mal sagen, wir entscheiden uns für das Positive. Also geht's jetzt mit einem richtig guten Vibe rein in den Montag. Ihr hört es ja schon im Hintergrund. Es wird jetzt einen sehr passenden Song dafür geben. Calvin Harris und Jazzy haben nämlich den absoluten Vibe. Satisfyer gibt's neu.

0: Santos, Why Don't You Stay by Energy Bremen. Viertel nach elf haben wir es jetzt. Das heißt, gute News könnten uns jetzt schon mal ganz gut tun zu dieser Uhrzeit. Und es gibt gute Nachrichten von einer ganz tollen Aktion, die am Wochenende stattgefunden hat.
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2: 25.500 Euro. Das ist die krasse Summe, die gestern beim Cancel Cancer Lauf in Bremerhaven zusammengekommen ist. Beim großen Spendenlauf sind hunderte Menschen für den guten Zweck zusammengekommen. Und jeder gelaufene Kilometer ist Geld, das zu 100% krebskranken Kindern zugutekommt. Und was für eine Leistung. Über 25.000 Euro, die jetzt in die Forschung gesteckt werden kann. Richtig, richtig toll.
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0: Sabrina Carpenter mit Taste by Energy Bremen. 5 Minuten vor 11:30 ist es. Und 2 Brände gleichzeitig haben am Wochenende die Feuerwehr aber mal ordentlich auf Trab gehalten. In Farge hat der Keller eines 7-stöckigen Hauses gebrannt. Die Einsatzkräfte haben da 13 Menschen rausgeholt. Während der Einsatz noch lief, kam dann der nächste Notruf rein, weil in Walle eine Parzelle brennt. War also ordentlich was los. Noch mehr aus eurer Region gibt's in 1 Minute bei Kati.
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9: In Bremen ist ein Mann mit einem Messer am Arm schwer verletzt worden. Zuvor hat er sich mit seinem Vermieter gestritten, der erstmal mit auf die Wache genommen wurde. Weil das Messer aber nicht gefunden werden konnte, wurde er wieder entlassen. Die Polizei sucht jetzt Zeugen. Vergangene Woche ist VW-Chef Oliver Blume zu Gast gewesen. Heute besucht Niedersachsens Ministerpräsident Olaf Lies das VW-Werk in Emden. Bele Dittgen aus der Redaktion, da will er auch mit der Belegschaft sprechen.
10: Und die erwartet Antworten, denn es ist unklar, wie es mit dem Werk weitergeht. Laut Medienberichten gibt es einen geheimen Rettungsplan, der vorsieht, dass in Emden Rüstungsgüter produziert werden. Blume selbst hatte diese Gerüchte zurückgewiesen. Die Belegschaft in Emden, aber auch Oberbürgermeister Tim Krüthoff fordern eine klare Perspektive.
9: Weniger Gäste in Niedersachsen drücken die Tourismuszahlen, vor allem an der Nordseeküste und in der Lüneburger Heide. Die Betriebe melden für das erste Halbjahr rund 20 Millionen Übernachtungen, das ist leicht weniger als im Vorjahr. Vor allem der Juni war schwach, in fast allen Reisegebieten kamen deutlich weniger Menschen an, teils mehr als 10% weniger. Die meisten Gäste reisten aus den Niederlanden an, mit großem Abstand folgt Dänemark. News aus eurer Region haben wir wieder in 1 Stunde für euch.
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0: Der Herbst klopft an. Wir merken es so langsam. Es zieht sich gerade schon so ein bisschen zu. Ab frühen Nachmittag kommen dann auch immer wieder Regenschauer dazu. Zwischendrin guckt aber auch immer mal wieder die Sonne durch bei 21 Grad maximal. Die haben wir auch schon erreicht in Bremen-Arbergen 21 und 20 in Brak im Landkreis Wesermarsch.
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0: Da haben wir die A1 in Bremen. 3 Kilometer Stop and Go vor der Baustelle in beide Richtungen. Und die A28 Bremen Richtung Oldenburg. Zwischen Oldenburg-Marschweg und Harentor sind es noch 2 Kilometer Stau. Geblitzt wird auf der B75 Richtung Bremen, zwischen Huchting und Grolland, da stehen sie in der 70er-Zone, und in der Gegenrichtung, nochmal also Richtung Delmenhorst, in der Abfahrt Huchting. In Bremen wird geblitzt, Hochschulring Richtung Autobahnzubringer Überseestadt auf Höhe der Feuerwehr, und in Ganderkesee auf der Schierbrucker Straße in Richtung Delmenhorst, da wird auf Höhe des Baumarktes geblitzt. Andres, Christian und Paul Ohle, ich danke euch fürs Melden. Unsere WhatsApp-Nummer für eure Blitzer- und Verkehrsupdates: 0173 680 5 712. Genau 11:30 ist es. Ich bin Elena, wünsche euch einen schönen Montag. Moini!
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wer von euch da draußen viel bei TikTok und Insta unterwegs ist, wird diesen Song auf jeden Fall kennen. Gleich haben wir es 20 vor 12 bei Energy Bremen. Das ist Adela mit Ain't in L.A. Und die hat einen Megatrend mit diesem Song losgetreten. Da geht es nämlich darum, dass die ganz großen Träume nicht unbedingt nur in Los Angeles in Erfüllung gehen. Auch in kleinen Städten kann man ein tolles oder sogar ein viel besseres Leben leben. Das wurde natürlich direkt umgesetzt auf Social Media. In den Videos wird dann das Kleinstadtleben so richtig zelebriert. Can't always be LA. Someone has to hold it down in Farel zum Beispiel. Alles ist wirklich mit dabei, also richtig geil. Und das feiern wir natürlich mega ab. Ain't in LA von Adela gibt's jetzt neu bei Energy Bremen.

Solltet ihr jetzt gerade im Auto sitzen, habe ich einen Vorschlag für euch. Energy Bremen, 11:45 ist es. Einmal Fensterscheibe ganz weit runterdrehen, ja, bis zum Ende. Sonnenbrille auf die Nase setzen, ist auch ganz wichtig für den Vibe. Jetzt muss der Ellenbogen schön cool rausgehängt werden übers Fenster und dann wird mit dem Kopf gewippt. Genau im Takt. Können wir schon mal gemeinsam üben? Ja, wir wippen mit dem Kopf. Oh, und passender geht's ja wohl nicht zu diesem geilen Song. 50 Cent mit In Da Club gibt's jetzt bei Energy Bremen.

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2: Der Montag ist geprägt von einer ganz bestimmten Sache.
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2: It's the me, ja, work. Wir müssen arbeiten. Was soll man machen? Rihanna und Drake singen uns gleich ein Lied davon. Die beiden gibt's zusammen mit Work. Und es gibt einen ganz neuen Song bei uns in der Playlist von H. Richtig geiler Vibe, Ring My Bell, gibt's gleich auch für euch.
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4: 11:05. Ich bin Philipp Nützig. Schönen guten Tag. Während die Reform noch diskutiert wird, schlägt die Pflegeversicherung Alarm. Neuesten Berechnungen zufolge könnte den Kassen schon im Oktober das Geld ausgehen. Grund sind laut Spitzenverband die immer weiter steigenden Ausgaben. Die Politik müsse jetzt schnell etwas tun. In Nepal ist die Zahl der Toten nach der verheerenden Sturzflut mittlerweile auf über 900 gestiegen. Mehrere tausend Menschen werden auch 5 Tage später noch vermisst. Experten machen einen Gletscherabbruch für die Katastrophe verantwortlich. Wenige Tage vor der Landtagswahl in Sachsen-Anhalt steigt Bundeskanzler Merz in den Wahlkampf vor Ort ein. Am Abend trifft er in Quedlinburg den CDU-Spitzenkandidaten Sven Schulze. Zuvor ist Merz bereits in Mecklenburg-Vorpommern unterwegs. Dort wird in knapp 3 Wochen gewählt. Das Bremer Raumfahrtunternehmen OHB hat einen Milliardenauftrag an Land gezogen. Für ein neues europäisches Kommunikationssystem wird OHB 18 Satellitenplattformen bauen. Das neue System soll die Kommunikation in Europa ab 2030 sicherer und unabhängiger machen.
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2: Mit den aktuellen Temperaturen. 22 Grad haben wir in Bremen-Huchting und 21 in Amelhausen im Landkreis Oldenburg. Heute haben wir wirklich alles mit dabei. Sonne, viel Wind auch, einige Wolken und immer wieder Regen bei 22 Grad maximal.
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2: Das sieht gerade ganz gut aus. Wir haben aber Stau auf der A1 in Bremen. 3 Kilometer Stop and Go sind vor der Baustelle auf der Weserbrücke und zwar in beide Richtungen. Geblitzt wird noch auf der B75 Richtung Bremen, zwischen Huchting und Gorland in der 70er-Zone und in der Gegenrichtung, also Richtung Delmenhorst, in der Abfahrt Huchting. In Bremen wird noch gelasert am Hochschulring Richtung Autobahnzubringer Überseestadt auf Höhe der Feuerwehr. In Ganderkesee stehen sie noch auf der Schierbrucker Straße in Richtung Delmenhorst auf Höhe des Baumarktes. Andres, Christian und Paul Ohle, danke euch fürs Melden. Unsere kostenlose Hotline für eure Blitzer- und Verkehrsupdates 0800 10 22 400.
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2: So ein Wespenstich, ne? Der kann ganz schön fies sein. Gerade jetzt so im Spätsommer werden die auch immer ein bisschen aggro, die Viecher. Und eine hat's richtig hart getroffen und zwar live im TV. Da sprechen wir gleich drüber. Direkt nach Shakira und Ray Dalton. 1:12 ist es. Ich bin Elena. Moini!

0: Gerade sind wir alle tierisch abgefuckt von denen hier. 5:55 haben wir es bei Energy Bremen. Und eine hat es jetzt auch noch ganz besonders doll getroffen. Die Moderatorin Kiwi wurde live im TV beim ZDF-Fernsehgarten einfach von einer Wespe gestochen, die sich unter ihrem Kleid verirrt hat.
1: Gerne. Ist da eine Biene drin?
2: Ja. Oh, das war eine Biene.
1: Oh, nein. Und die hat auch gestochen.
2: Au.
1: Oh, nein. Ich hab's gespürt. Und es brennt so. Was kriege ich jetzt? Eine halbe Zwiebel, altes Hausmittel. Und der Chirurg kommt und schneidet es großflächig raus.
0: Also ich hoffe, sie hatte keine Allergie, aber scheinbar nicht. Aber ganz ehrlich, Props mal eben an sie. Direkt danach hat sie einfach mal eben den nächsten Act anmoderiert. Also das nenne ich mal Professionalität. Erst von der Wespe gestochen und dann einfach weitermachen.
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Wie klingt es, wenn ein ganz bestimmter alter Klassiker aus dem Jahre 1979 sogar ein Upgrade bekommen würde? Viertel nach 12 haben wir es bei Energy Bremen. Es gibt den Originalsong, der kommt von Anita Ward. Ich habe jetzt leider verpasst, den hier mal im Schnell hinzulegen, aber ihr werdet es gleich erkennen. 100%. Der Rapper H dachte sich so, komm, ich schnapp mir den mal und mach da nochmal so einen geilen, gibt da so eine UK-Rap-Note rein. Und ich muss sagen, es ist ein absoluter Banger. Ring My Bell von H gibt's jetzt neu bei Energy Bremen.

0: Das Bremer Raumfahrtunternehmen OHB hat einen Milliardenauftrag an Land gezogen. 5 Minuten vor 1 ist es bei Energy Bremen. Der Konzern baut 18 Satelliten für Europas neues Kommunikationsnetzwerk. Die rund 2,5 Tonnen schweren Satelliten sollen eine abhörsichere Kommunikation möglich machen. Noch mehr aus eurer Region gibt's in einer Minute bei Lars.
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5: Nachdem in der Bremer Neustadt schon wieder Schüsse gefallen sind und ein 42-jähriger Mann schwer verletzt wurde, sind noch viele Fragen offen. Katja Hofmann aus der Redaktion, der oder die Täter sind auf der Flucht.
6: Der Mann hat eine Kugel ins Bein abbekommen. Zuerst schwebte er sogar in Lebensgefahr. Inzwischen geht es ihm laut Polizei aber besser. Unklar ist bisher, ob es vorher einen Streit gab. Auch wie viele Schüsse gefallen sind, konnte die Polizei noch nicht sagen. Die Ermittler gehen aber davon aus, dass Täter und Opfer sich kannten. In Bremen gab es in diesem Jahr schon mehrere Schießereien. Ob es einen Zusammenhang gibt, ist aber ebenfalls noch unklar.
5: Plötzlich sackt das Haus ab und stürzt zum Teil ein. Was für ein Schock für eine Familie in Worpswede. Die beiden älteren Bewohner konnten sich zum Glück rechtzeitig in Sicherheit bringen. Das Haus ist aber nicht mehr bewohnbar. Es steht auf moorigem Untergrund. Aufgrund von Setzungen im Bereich der Fundamente war die Bodenplatte abgesackt. In Torstedt haben Unbekannte ein Verkehrsschild samt Eisenstange und mehrere Holzlatten auf das Bahngleis in Richtung Hamburg gelegt. Ein Lokführer hat noch eine Notbremsung gemacht, kam aber nicht mehr rechtzeitig zum Stehen und fuhr drüber. Im Zug waren rund 600 Reisende. Sie blieben unverletzt. Die Bundespolizei ermittelt. News aus eurer Region haben wir wieder in einer Stunde für euch.
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0: Wir starten mit den aktuellen Temperaturen. In Olten haben wir gerade 22 Grad und in Bad Zwischenahn 21. 22 sind auch maximal heute drin und es sieht stellenweise eigentlich ganz gut noch aus. Die Sonne guckt auf jeden Fall noch weiterhin raus, aber es ist ziemlich windig und es kommen auch immer mehr Wolken dazu. Ab nachmittags starten dann auch die Schauer und die hören dann im Laufe des Tages auch ja, nur zeitweise mal auf.
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0: Geht los mit einer Warnmeldung von der A28 Leer Richtung Oldenburg. Zwischen Leerost und Filsum liegen Gegenstände. Noch eine Warnmeldung von der A28 Oldenburg Richtung Bremen. Zwischen Hatten und Hude sind Reifenteile auf der Fahrbahn. Wir haben Stau auf der A1 in Bremen. Da sind es 3 Kilometer Stop and Go vor der Baustelle auf der Weserbrücke. Und zwar in beide Richtungen. Geblitzt wird. Auf der B75 Richtung Bremen zwischen Huchting und Grolland in der 70er-Zone und in der Gegenrichtung, also Richtung Delmhorst, in der Abfahrt Huchting. In Bremen wird gelasert. Am Hochschulring Richtung Autobahnzubringer Überseestadt auf Höhe der Feuerwehr und in Ganderkesee stehen sie auf der Schierbrucker Straße in Richtung Delmhorst auf Höhe des Baumarkts. Andres, Christian und Paul Ohle, ich danke euch fürs Melden. Unsere WhatsApp-Nummer für eure Blitzer- und Verkehrsupdates 0173 685 712. Jetzt haben wir es gleich 12:30. Kommt gut durch den Montag. Moini!
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0: Für viele hat das Leben nach dem letzten Wochenende endlich wieder einen Sinn.
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0: 10:55 ist es. Ja, die Bundesliga ist wieder gestartet und für Werder gibt's direkt, ja, zwei schlechte Nachrichten. Jens Day fällt monatelang aus wegen einer Muskelverletzung und Werder hat gestern, naja, sagen wir es, wie es ist, die haben ein bisschen verkackt. 1:4 verlieren sie gegen Freiburg und Fülle versucht mal zu erklären, woran es wohl gelegen hat.
2: Man muss auch die Konstellation sehen. Wir haben gestern einen unserer wichtigsten Spieler verloren und das hat auch was mit der Mannschaft gemacht. Wir haben, glaube ich, eine Mannschaft auf dem Platz, wo 2, 3 Spieler neu waren, die in der Vorbereitung nicht mit der Mannschaft waren. Und man hat leider gesehen, die Automatismen passen noch nicht perfekt untereinander.
0: Zum Glück war es ja auch erst das erste Spiel. Es kann also noch was werden. Und ich will nur mal ganz kurz anmerken, ja? Die Werder-Frauen haben gestern parallel zu denen gespielt und mit 2:0 gewonnen gegen den RB Leipzig. Vielleicht können die Männer sich ja auch mal ein bisschen Inspiration da abholen.

Der Sommer scheint gerade so ein bisschen sein Ende zu finden. Aber nicht mit uns, liebe Leute. 5:01 haben wir es bei Energy Bremen. Wir lassen ihn jetzt noch nicht gehen. Zumindest wenn es nach unserer Playlist geht. Loi und David Puentes mit Golden Summer gibt's jetzt für ein bisschen Spätsommer-Vibes hier neu bei Energy Bremen.

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1: In der Mittagspause könnt ihr euch jetzt selber aussuchen, was für einen Vibe ihr lieber haben wollt. Wir haben Bibi Rexha dabei. New Religion. Das heißt, ein bisschen schneller. Müssen wir die Stulle ein bisschen schneller schmieren mit der Butter? Oder wir machen es ganz entspannt. Ist natürlich auch möglich. Olivia Dean mit Man I Need. Gibt's beides in der nächsten halben Stunde.
2: Energy Bremen News. 5:05. Ich bin Philipp Nützig. Schönen guten Tag. Der Pflegeversicherung geht das Geld aus, und zwar schon bald. Nach den jetzigen Berechnungen werden die Mittel der Pflegeversicherung voraussichtlich im Oktober aufgebraucht sein. Das sagt der Spitzenverband der Krankenkassen. Es müsse jetzt gehandelt werden. Die USA haben zum ersten Mal seit Wochen wieder Ziele im Iran angegriffen. Damit sollte nach Angaben des US-Militärs verhindert werden, dass der Iran in der Straße von Hormuz weitere Seeminen verlegen kann. Die Unternehmen in Deutschland wollen ihre Investitionen in den Klimaschutz nicht wirklich steigern. Laut einer IFO-Umfrage sollen es dieses und nächstes Jahr etwas mehr als 10% der Investitionen insgesamt sein. Das ist nur minimal mehr als letztes Jahr. Das Bremer Raumfahrtunternehmen OHB hat einen Milliardenauftrag an Land gezogen. Für ein neues europäisches Kommunikationssystem wird OHB 18 Satellitenplattformen bauen. Das neue System soll die Kommunikation in Europa ab 2030 sicherer und unabhängiger machen.
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1: Der Herbst klopft langsam an der Tür. Wir merken's. Einige Wolken sind heute mit dabei. Immer wieder Regenschauer. Und zwischendrin kommt aber auch sehr verlässlich immer mal die Sonne durch. Dazu 22 Grad maximal. Die aktuellen Temperaturen: 22 Grad in Bremen-Strom und in Bremen im Landkreis Cuxhaven sind es 20.
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1: Ein Stau haben wir, und zwar auf der A1 in Bremen. 3 Kilometer Stop-and-Go sind es vor der Baustelle auf der Weserbrücke, und zwar in beide Richtungen. Geblitzt wird noch auf der B75 Richtung Bremen zwischen Huchting und Grolland in der 70er-Zone und in der Gegenrichtung Richtung Delmhorst in der Abfahrt Huchting wird gelasert. Dann in Bremen am Hochschulring Richtung Autobahn Zubringer Überseestadt auf Höhe der Feuerwehr und in Ganderkesee auf der Schierbrucker Straße in Richtung Delmhorst auf Höhe des Baumarktes. Andreas, Christian und Paul Ohle, danke euch fürs Melden. Unsere kostenlose Hotline für eure Blitzer- und Verkehrsupdates: 0800 10 22 400.
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1: 3:01 und wir sind mittendrin in der ersten Mittagspause diese Woche. Ich weiß, das Wetter spielt nicht ganz so gut mit, aber wir versuchen immerhin, die Sonne ein bisschen, ja, zu beschwören und dass sie doch noch ein bisschen länger da bleibt. Mit der richtigen Musik geht das auf jeden Fall schon mal ganz gut. Sorry Papi, Topic und Becky G macht jetzt schon mal den Anfang. Ich bin Elena. Moini!

fuck off. Kennt ihr schon Moskena? 3:01 bei Energy Bremen. Wenn nicht, dann wird's jetzt mal allerhöchste Zeit. Das ist er nämlich mit Worshipping the Sun. Ich musste erst mal googeln, was bedeutet Worshipping eigentlich. Aber es passt so sehr. Es bedeutet anbeten. Also er betet die Sonne an. Ich glaube, das können wir sehr gut nachvollziehen. Und deswegen gibt's jetzt zum Spätsommer hier Moskena mit Worshipping the Sun. Neu bei Energy Bremen.

Also da wird absolut kein Mittagstief zugelassen hier bei Energy Bremen. Das war Bibi Rexha mit New Religion um gleich 1:15. Und gegensätzlicher könnte die Musik, die jetzt kommt, wohl nicht sein. Olivia Dean ist einfach die Queen of Harmonie und Ruhe. Das beruhigt richtig so Körper und Geist. Es ist wirklich so schön. Und auch das können wir gebrauchen zur Mittagspause. Mal ein bisschen Ruhe, ein bisschen runterkommen. Man I Need von Olivia Dean gibt's jetzt.

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7: Nachdem in der Bremer Neustadt schon wieder Schüsse gefallen sind und ein 42-jähriger Mann schwer verletzt wurde, sind noch viele Fragen offen. Katja Hofmann aus der Redaktion, der oder die Täter sind auf der Flucht.
8: Der Mann hat eine Kugel ins Bein abbekommen. Zuerst schwebte er sogar in Lebensgefahr. Inzwischen geht es ihm laut Polizei aber besser. Unklar ist bisher, ob es vorher einen Streit gab. Auch wie viele Schüsse gefallen sind, konnte die Polizei noch nicht sagen. Die Ermittler gehen aber davon aus, dass Täter und Opfer sich kannten. In Bremen gab es in diesem Jahr schon mehrere Schießereien. Ob es einen Zusammenhang gibt, ist aber ebenfalls noch unklar.
7: Plötzlich sackt das Haus ab und stürzt zum Teil ein. Was für ein Schock für eine Familie in Worpswede. Die beiden älteren Bewohner konnten sich zum Glück rechtzeitig in Sicherheit bringen. Das Haus ist aber nicht mehr bewohnbar. Es steht auf moorigem Untergrund. Aufgrund von Setzungen im Bereich der Fundamente war die Bodenplatte abgesackt. In Torstedt haben Unbekannte ein Verkehrsschild samt Eisenstange und mehrere Holzlatten auf das Bahngleis in Richtung Hamburg gelegt. Ein Lokführer hat noch eine Notbremsung gemacht, kam aber nicht mehr rechtzeitig zum Stehen und fuhr drüber. Im Zug waren rund 600 Reisende. Sie blieben unverletzt. Die Bundespolizei ermittelt. News aus eurer Region haben wir wieder in einer Stunde für euch.
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10: Heute sehen wir wirklich alles. Jetzt gerade ist die Sonne noch viel da eigentlich, wobei es jetzt langsam sich auch ein bisschen zuzieht. Zum Nachmittag kommen dann auch die Regenwolken dazu und dann haben wir immer wieder Schauer bei 22 Grad maximal. In Pennigbüttel im Landkreis Osterholz haben wir gerade 21 Grad und 21 haben wir auch in Bremen-Kattenesch.
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10: Wir starten auf der A1 Hamburg Richtung Osnabrück zwischen Opusen-Bremen-Mahndorf und Aasten. 6 Kilometer Stop and Go, plant da mal so 20 Minuten mehr ein. Und in der Gegenrichtung haben wir auch Stop and Go 3 Kilometer vor der Baustelle auf der Weserbrücke. Die B6 in Bremen zwischen der Stefanibrücke und der A27 Stop and Go in beide Richtungen. Es wird geblitzt auf der B75 Richtung Bremen zwischen Huchting und Grolland in der 70er-Zone und in der Gegenrichtung, also Richtung Delmhorst in der Abfahrt Huchting. In Bremen wird geblitzt am Hochschulring Richtung Autobahnzubringer Überseestadt auf Höhe der Feuerwehr und in Ganderkesee auf der Schierbrucker Straße in Richtung Delmhorst auf Höhe des Baumarktes. Andres, Christian und Paul Ole, danke euch fürs Melden. Unsere WhatsApp-Nummer für eure Blitzer- und Verkehrsupdates 0173 685 712. Gleich haben wir es 13:30. Ich bin Elena, kommt gut durch den Montag. Moini!
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0: Derulo.
1: Suala von Jason Derulo und Nicki Minaj bei Energy Bremen. 2:05 ist es. Und ohne dieses Elixier hier funktionieren die meisten von uns einfach gar nicht, gerade jetzt zum Anfang der Woche. Ja, Kaffee. Aber manche Leute machen da schon mal ganz gerne Wissenschaft draus.
2: Für den einen ist Kaffee als Treibstoff nur Mittel zum Zweck, für den anderen ist er eine Religion. Wenn du bei jemandem mit Siebträgermaschine zum Kaffee eingeladen bist, sitzt du die erste Stunde eigentlich allein am Tisch, weil der Gastgeber den Kaffee zuerst im korrekten Grad mahlen, auf exakt 17,8 Gramm abwiegen und das Wasser filtern muss.
3: Ja, nur dann entfaltet sich das Geschmacksprofil richtig.
2: Klar. Der etwas pragmatischer veranlagte Kaffeetrinker besitzt einen 12-in-1 Vollautomaten.
3: Damit kann man Espresso, Cappuccino, Latte Macchiato, Americano, Kakao...
2: Ja, ja. Und jedes Mal, wenn man sich mal eben einen Kaffee ziehen will, soll man erst den Satzbehälter leeren oder die Brüheinheit entfetten. Wer diesen ganzen Schnickschnack nicht braucht, trinkt Filterkaffee.
3: Der muss nicht schmecken, der muss wirken.
2: Ja, man hat aber eben auch permanent einen entspannten Ruhepuls von 150.
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14:45 bei Energy Bremen am Montag und wir sind schon angekommen in der zweiten Tageshälfte. So schnell kann das doch gehen. Da kann es aber schon auch mal sein, dass uns die Motivation so ein bisschen verlässt. Und damit ihr jetzt ganz schnell wiederkommt, gibt's hier Barbra Streisand mit Duck Sauce. Jetzt bei Energy Bremen. Barbra Streisand.

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2: Es geht rein in den Montagnachmittag und der klingt gleich so. Es gibt neue Musik von Chris de Serendi. Und zwar heißt er Good Old Days. Außerdem gibt's Musik von Riton.

0: 5 vor 2. Ich bin Lisa Schwarzkopf, schönen guten Tag. Der Pflegeversicherung geht das Geld aus, und zwar schon bald. Nach den jetzigen Berechnungen werden die Mittel der Pflegeversicherung voraussichtlich im Oktober aufgebraucht sein, sagt der Spitzenverband der Krankenkassen. Es müsse jetzt gehandelt werden. In der Schweiz ist nach den Schüssen auf einem Techno-Festival ein Verdächtiger festgenommen worden. Zum möglichen Motiv des 43-Jährigen wird noch ermittelt. Die Polizei geht von einem Einzeltäter aus. Die Schüsse hatten mehrere Menschen verletzt, eine junge Frau tödlich. Das Bremer Raumfahrtunternehmen OHB hat einen Milliardenauftrag an Land gezogen. Für ein neues europäisches Kommunikationssystem wird OHB 18 Satellitenplattformen bauen. Das neue System soll die Kommunikation in Europa ab 2030 sicherer und unabhängiger machen. Immer mehr Städte in Deutschland setzen auf Ladebordsteine für E-Autos. Nach erfolgreichen Tests in Düsseldorf, Dortmund und Köln wurden jetzt auch welche in Leipzig und Bamberg installiert. Statt sperriger Ladesäulen können Autofahrer ihr Kabel platzsparend im Bordstein einstöpseln.
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2: 22 Grad sind heute maximal drin, also das ist eigentlich ganz angenehm. Der Rest eher weniger, vor allem ab jetzt. Viele Wolken sind mit dabei, immer wieder Schauer im Laufe des Tages, aber auch es guckt immer mal wieder die Sonne durch. Das sind die guten Nachrichten. 21 Grad haben wir gerade in Bremen-Sebaldsbrück und 19 in Zetel im Landkreis Friesland.
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2: Wir starten auf der A1 Hamburg Richtung Osnabrück. Zwischen dem Bremer Kreuz und Asten sind 7 Kilometer Stop and Go. Plant mal so eine halbe Stunde mehr ein. In der Gegenrichtung sind es 3 Kilometer Stop and Go vor der Baustelle. Die B6 in Bremen. Zwischen der Stefanibrücke und der A27 haben wir in beide Richtungen Stop and Go. Es wird geblitzt auf der B75 Richtung Bremen zwischen Huchting und Grolland in der 70er-Zone. Und in der Gegenrichtung stehen sie Richtung Delmhorst in der Abfahrt Huchting. In Bremen wird geblitzt am Hochschulring Richtung Autobahnzubringer Überseestadt auf Höhe der Feuerwehr. Und in Ganderkesee auf der Schierbrucker Straße in Richtung Delmhorst auf Höhe des Baumarktes. Andres, Christian und Paul Ohle, ich danke euch fürs Melden. Unsere kostenlose Hotline für eure Blitzer und Verkehrsupdates 0800 10 22 400.
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2: 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Aber wie geil das wird, das erfahrt ihr nach zwei Songs. Teddy Swims und A-Log und James Arthur sind vorher noch dran. 2 Minuten vor 2 ist es. Ich bin Elena. Schönen Nachmittag euch.

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Wie schön ist es eigentlich, in alten Zeiten zu schwelgen? Voll nach zwei Jahren was bei Energy Bremen. Die alten Gesichter mal wieder sehen. An schöne, lustige oder auch peinliche Momente gibt es ja auch einige aus der Schule zum Beispiel zu denken. Das macht schon Spaß. Und das weiß auch Crystal Serenity sehr zu schätzen. Deshalb hat er sogar einen Song darüber geschrieben. Good Old Days heißt er und den gibt es jetzt neu bei Energy Bremen.

0: Stellt euch vor, ihr seid bei euch zu Hause und plötzlich sackt einfach das Haus ab. Ihr hört Energy Bremen, 5 Minuten vor 2:30 ist es gleich. Das ist 2 Leuten in Worpswede tatsächlich passiert. Die beiden älteren Bewohner konnten zum Glück gerade noch rechtzeitig sich in Sicherheit bringen. Das Haus ist aber jetzt nicht mehr bewohnbar. Die Bodenplatte ist weggesackt, wahrscheinlich weil das Haus auf moorigem Boden steht. Noch mehr aus eurer Region gibt's in 2 Minuten bei Lars.
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3: Das Bremer Raumfahrtunternehmen OHB hat einen Milliardenauftrag an Land gezogen. Bele Dittgen aus der Redaktion. Der Konzern soll 18 Satellitenplattformen für Europas neues Kommunikationsnetzwerk IRIS Hoch 2 entwickeln und bauen.
4: IRIS Hoch 2 ist die europäische Antwort auf das US-System Starlink von Elon Musk. Die rund 2,5 Tonnen schweren Satelliten sollen unter anderem eine abhörsichere Kommunikation für Regierungen, Behörden und Wirtschaft möglich machen. Das Gesamtsystem soll am Ende aus mehr als 300 Satelliten bestehen. Die ersten sollen 2029 ins All starten.
3: In Bremerhaven hat die Polizei einem Hund das Leben gerettet. Der Terrier war gestern Nachmittag in einem Auto eingeschlossen und hechelte stark. Er hatte kein Wasser, der Wagen stand in der prallen Sonne. Den Halter konnten die Beamten nicht erreichen und dem Hund ging es immer schlechter. Die Polizisten schlugen kurzerhand eine Seitenscheibe ein und kümmerten sich um das Tier. Später meldete sich auch der Halter. Er hatte kein Verständnis für die Maßnahmen. Gegen ihn wird jetzt ermittelt. Autofahrerinnen und Autofahrer zwischen Jever und Wittmund müssen in den nächsten Wochen Umleitungen fahren. Die B210 ist auf 4 Kilometern bis Ende September wegen Sanierungsarbeiten vollgesperrt. News aus eurer Region haben wir wieder in einer Stunde für euch.
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6: Der Herbst steht vor der Tür, Leute. Wir können es leider nicht mehr leugnen. Einige Wolken sind heute mit dabei. Dazu immer wieder Regenschauer. Die kommen jetzt so langsam an. Und zwischendrin guckt aber immerhin mal die Sonne durch bei 22 Grad maximal. 20 Grad haben wir gerade in Bern im Landkreis Wesermarsch und 21 in Sieke im Landkreis Diepholz.
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6: Stau haben wir auf der A1 Hamburg Richtung Osnabrück. Zwischen dem Bremer Kreuz und Arsten sind 7 Kilometer Stop and Go. Plant mal so eine halbe Stunde mehr ein. In der Gegenrichtung sind es 3 Kilometer Stop and Go vor der Baustelle. Die B6 in Bremen zwischen der Stefanibrücke und der A27. Da haben wir Stop and Go in beide Richtungen. Geblitzt wird noch auf der B75 Richtung Bremen zwischen Huchting und Grolland in der 70er-Zone. Und in der Gegenrichtung stehen sie, also Richtung Delmhorst, in der Abfahrt Huchting. In Bremen wird geblitzt am Hochschulring Richtung Autobahnzubringer Überseestadt auf Höhe der Feuerwehr. Und in Ganderkesee auf der Schierbrucker Straße in Richtung Delmhorst auf Höhe des Baumarkts. Andres, Christian und Paul Ohle, danke euch fürs Melden. Unsere WhatsApp-Nummer für eure Blitzer- und Verkehrsupdates 0173 685 712. Gleich 3:30 haben wir's, kommt gut durch den Montag. Moini!

0: Minuten nach 3:30 haben wir es bei Energy Bremen und es ist uns immer ein ganz großes Anliegen, euch mit guter Laune durch den Tag zu schicken. Gerade am Montag braucht man auch mal gute News und dafür ist wie immer Gesa aus der Morningshow zuständig.
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0: 25.500 Euro. Das ist die krasse Summe, die gestern beim Cancel-Cancer-Lauf in Bremerhaven zusammengekommen ist. Beim großen Spendenlauf sind hunderte Menschen für den guten Zweck zusammengekommen. Und jeder gelaufene Kilometer ist Geld, das zu 100% krebskranken Kindern zugutekommt. Und was für eine Leistung. Über 25.000 Euro, die jetzt in die Forschung gesteckt werden kann. Richtig, richtig toll.
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0: vor drei bei Energy Bremen. Das bedeutet, gleich übernimmt hier JC den Nachmittag.
1: Hallo, Elena.
0: An dieser Stelle würde ich eigentlich fragen, was bei dir so im Nachmittag geht.
1: Normalerweise ja.
0: So, aber ich würde dir gerne mal einen kleinen Schwank aus meinem Leben erzählen, wenn es fein ist.
1: Na sicher, da bin ich jetzt gespannt.
0: Und zwar folgendes, ich habe mich mal wieder durchgerungen, endlich mal wieder ins Fitnessstudio zu gehen. Hatte eine neue Trinkflasche, habe gesagt, die präsentiere ich jetzt hier, die nehme ich mit. Ich, kleine dumme Nuss, vielleicht könnt ihr da draußen das auch nachvollziehen, habe in meine Trinkflasche Sprudelwasser gefüllt.
1: Okay.
0: So, und die, also durch diesen Widerstand quasi, ja, wenn man an diesem Schlauch, wenn man den öffnet, ja, dann passiert es eventuell, dass eine Fontäne herausschießt. Und genauso ist es mir passiert, in mein Gesicht, auf der Matte. Es war alles nass und ich war so, oh Gott, irgendwelche höheren Mächte sagen gerade, ich soll nicht ins Fitnessstudio gehen.
1: Nee, das ist Quatsch. Vielleicht einfach kein Sprudelwasser trinken, oder? Aber ja, ist das so eine Flasche mit so einem Strohhalm
0: innen
1: drin?
0: Ja, genau.
1: Ah,
0: ja,
1: jetzt.
0: Und oben saugt man dann halt dran und dann ist es so hochgeflutscht.
1: Ach du Scheiße. Hat das wer gesehen?
0: Ja, eine Frau. Wir haben zusammen gelacht. Also es war dann fast weniger unangenehm, weil sie dann auch so,
1: aber ey, du konntest dann hinterher wenigstens so tun, als hättest du schon ganz viel Sport gemacht, weil du ausgesehen hast, wie durchgeschwitzt wahrscheinlich.
0: Komplett. Meine Haare waren plitschnass. Also ja, wirklich, als hätte ich schon 3 Stunden da mega abtrainiert. Aber hey, ich gehe diese Woche wieder hin, also mich hat die Motivation gepackt.
1: So, sehr gut, nicht abgeschreckt.
0: So nämlich. Gleich ab 15 Uhr gibt's JC hier im Nachmittag. Mal schauen, vielleicht hast du auch noch ein paar Fitness-Tipps.
1: Ich weiß nicht, ob ich mit solchen Stories aufwarten kann. Ich gebe mir größte Mühe.
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0: Und gleich mit neuer Musik von DJ Goja Michiko. Entspannte Beats für die letzten Stunden auf der Arbeit. Und ein absoluter Banger, also nicht wundern, wenn da gleich irgendwelche Leute bei euch im Büro anfangen zu singen. Ich würde euch sogar nahelegen, dann wird auch an einem Montag die Stimmung gleich viel, viel besser. Umbrella von Rihanna auch gleich nach 3.
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2: 3:05. Ich bin Lisa Schwarzkopf, schönen guten Tag. Während die Reform noch diskutiert wird, schlägt die Pflegeversicherung Alarm. Neuesten Berechnungen zufolge könnte den Kassen schon im Oktober das Geld ausgehen. Grund sind laut Spitzenverband die immer weiter steigenden Ausgaben. Die Politik müsse jetzt schnell etwas tun. Wenige Tage vor der Landtagswahl in Sachsen-Anhalt steigt Bundeskanzler Merz in den Wahlkampf vor Ort ein. Am Abend trifft er in Quedlinburg den CDU-Spitzenkandidaten Sven Schulze. Zuvor ist Merz bereits in Mecklenburg-Vorpommern unterwegs. Dort wird in knapp 3 Wochen gewählt. In Nepal ist die Zahl der Toten nach der verheerenden Sturzflut mittlerweile auf über 900 gestiegen. Mehrere tausend Menschen werden auch 5 Tage später noch vermisst. Experten machen einen Gletscherabbruch für die Katastrophe verantwortlich. Die Gamescom in Köln hat dieses Jahr mehr Fans angezogen als zuletzt. Insgesamt kamen 368.000 Menschen, 11.000 mehr als im Vorjahr. Der Besucherrekord wurde aber nicht geknackt. Mit Gaming wird mittlerweile mehr Geld verdient als in der Film- und Musikindustrie zusammen.
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0: Ist ein ziemlich verregneter Nachmittag hier und da kommt zwar mal die Sonne durch, aber ansonsten eher nass. Gewitter sind heute auch noch möglich, bis zu 21 Grad im Moment. Morgen dann auch immer wieder nass, aber immerhin knallt es dann nicht mehr so doll. Maximal 20 Grad morgen. Die aktuellen Temperaturen 19 Grad in Imsum im Landkreis Cuxhaven, 21 Grad in Riede im Landkreis Verden.
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0: Zuerst mal eine Warnmeldung von der A1 Bremen Richtung Osnabrück. Zwischen dem Dreieck Stur und Großhippener liegen Gegenstände. Dann nochmal die A1 in Bremen. In beiden Richtungen 5 Kilometer Stau vor der Baustelle auf der Weserbrücke. Jetzt kommt gerade ein Anruf rein über unsere kostenlose Hotline für eure Blitzer- und Verkehrsupdates. Moin, hier ist JC von Energy Bremen. Wen habe ich dran?
3: Hi, Nathalie.
0: Hi, Nathalie.
3: Ich wollte euch einen Unfall auf der A27 melden in Richtung Bremerhaven. Kurz vor der Abfahrt Bremen-Nord ist das, glaube ich, noch. Da sind mehrere Autos zusammengestoßen, da ist gerade nur eine Fahrbahn frei. Die Polizei ist noch nicht vor Ort und es staut sich dahinter extrem. Also die Leute sollten auf jeden Fall eine Rettungsgasse bilden.
0: Vielen, vielen Dank fürs Durchgeben. Nehmen
3: Sehr
0: wir gleich
3: gerne.
0: In den Verkehr mit
3: Kein
0: auf.
3: Problem. Super, perfekt. Danke dir.
0: Ich wünsche dir einen schönen Tag. Komm gut hin.
3: Danke gleichfalls.
0: Bis Ciao. Gleich. Also, wir wiederholen nochmal A27 Bremen Richtung Bremerhaven. 3 Kilometer Stau im Moment zwischen dem Dreieck Industriehäfen und Bremen-Nord. Grund, ein Unfall mit mehreren Autos kurz vor der Abfahrt. Bremen-Nord aktuell nur eine Spur frei. Nathalie, danke fürs Durchgeben. Die A28 Oldenburg Richtung Leer. 3 Kilometer Stau zwischen dem Kreuz Oldenburg-Ost und Oldenburg-Marschweg. Die A29 Oldenburg Richtung Wilhelmshaven. 3 Kilometer Stau zwischen dem Kreuz Oldenburg-Ost und Oldenburg-Umstede. Und auf der B6 in Bremen in beiden Richtungen Stop and Go zwischen der Neustadt und der A27. Geblitzt wird aktuell in Ganderkesee auf der Schierbrucker Straße. Wenn ihr Richtung Dellenhorst fahrt, stehen sie auf Höhe des Baumarktes. Jetzt muss ich mal eben gucken, bei wem ich mich noch alles bedanken muss. Einmal eben hier durchscrollen. Neben Nathalie noch danke an Andres, Christian und Paul Ole fürs Melden. Wenn ihr noch was habt, unsere kostenlose Hotline für eure Blitzer und Verkehrsupdates 0800 10 22 400.
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5: Wie ist die Stimmung hier? Zicke, zacke, zicke, zacke.
0: Ja, war kein optimaler Bundesliga-Auftakt für Werder. Wir sprechen gleich über das 1:4 in Freiburg und über die Stimmung im Team und natürlich bei den Fans. Jetzt erstmal Musik von Kato und John. Turn the lights off. JC ist hier. Wir haben es 3:05. Moin.

Ihr kennt das safe alle, dass ihr irgendwie so ins Tagträumen geratet und dann kommt auf einmal der Kollege und sagt, was machst du eigentlich? Wo glotzen du die ganze Zeit hin und ihr seid komplett weg? Ist aber manchmal auch ganz geil. Energy Bremen ist hier gleich. 3:05 haben wir es und ich finde, so eine kleine Auszeit, so ein bisschen einmal kurz komplett auf Durchzug schalten im Gehirn, das können wir alle mal gebrauchen. Während der Arbeit geht sehr, sehr gut mit DJ Goja und Michiko. Entspannter Beat, richtig, richtig chillige Vocals, also wirklich ein Track, wirklich einfach zum Abschalten. Und wie gesagt, jetzt nochmal einmal kurz auf Durchzug für eine Minute oder zwei und dann die Kraft für den restlichen Arbeitstag tanken. Ist ja vielleicht nicht mehr so lange bei euch. Energy Bremen ist hier.

0: geht's durch den Montagnachmittag. Energy Bremen ist hier. Und es war dann ja leider doch ziemlich deutlich gestern. Energy Bremen verliert mit 1:4 in Freiburg zum Bundesliga-Auftakt. Jetzt ist das noch kein Grund, den Kopf in den Sand zu stecken. Es war ja eh klar, dass Freiburg auswärts jetzt kein dankbarer Start in der Bundesliga-Saison ist. Niklas Füllkrug hat das mal ziemlich genau analysiert.
1: Dennoch finde ich, wir können ruhig bleiben, wir müssen ruhig bleiben. Ich finde das jetzt nicht, es ist doof, dass wir das Spiel so verloren haben, auch hoch verloren haben, aber man muss auch die Konstellation sehen. Wir haben gestern einen unserer wichtigsten Spieler verloren und das hat auch was mit der Mannschaft gemacht. Wir haben, glaube ich, eine Mannschaft auf dem Platz, wo 2, 3 Spieler neu waren, die in der Vorbereitung nicht mit der Mannschaft waren. Und man hat leider gesehen, die Automatismen passen noch nicht perfekt untereinander.
0: Also auch bei Lücke schwingt mit, nach dem Spiel ist vor dem Spiel. Die einzig schlechte Nachricht neben der Verletzung von Jens Day ist, dass unser Startprogramm ziemlich hart bleibt. Nächste Woche kommt RB Leipzig ins Weserstadion.
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0: Das ist kein cooler Streich, das gehört sich nicht, ist auch keine Mutprobe oder sonst irgendwas. Energy Bremen ist hier 7 Minuten vor 4:30 haben wir es. In Tostedt haben Unbekannte ein Verkehrsschild samt Eisenstange und mehrerer Holzlatten auf das Bahngleis gelegt. Ein Lokführer hat dann noch eine Notbremsung gemacht, kam aber nicht mehr rechtzeitig zum Stehen und ist dann eben über diese Gegenstände rübergefahren im Zug. Rund 600 Reisende, denen ist zum Glück nichts passiert, aber natürlich mussten die dann in den anderen Zug umsteigen, weil der eben nicht mehr weiterfahren konnte. Noch mehr aus eurer Region gibt's in 1,5 Minuten bei Lars.
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6: Das Bremer Raumfahrtunternehmen OHB hat einen Milliardenauftrag an Land gezogen. Bele Dittgen aus der Redaktion. Der Konzern soll 18 Satellitenplattformen für Europas neues Kommunikationsnetzwerk IRIS Hoch 2 entwickeln und bauen.
7: IRIS Hoch 2 ist die europäische Antwort auf das US-System Starlink von Elon Musk. Die rund 2,5 Tonnen schweren Satelliten sollen unter anderem eine abhörsichere Kommunikation für Regierungen, Behörden und Wirtschaft möglich machen. Das Gesamtsystem soll am Ende aus mehr als 300 Satelliten bestehen. Die ersten sollen 2029 ins All starten.
6: In Bremerhaven hat die Polizei einem Hund das Leben gerettet. Der Terrier war gestern Nachmittag in einem Auto eingeschlossen und hechelte stark. Er hatte kein Wasser, der Wagen stand in der prallen Sonne. Den Halter konnten die Beamten nicht erreichen und dem Hund ging es immer schlechter. Die Polizisten schlugen kurzerhand eine Seitenscheibe ein und kümmerten sich um das Tier. Später meldete sich auch der Halter. Er hatte kein Verständnis für die Maßnahmen. Gegen ihn wird jetzt ermittelt. Autofahrerinnen und Autofahrer zwischen Jever und Wittmund müssen in den nächsten Wochen Umleitungen fahren. Die B210 ist auf 4 Kilometern bis Ende September wegen Sanierungsarbeiten vollgesperrt. News aus eurer Region haben wir wieder in einer Stunde für euch.
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0: Die aktuellen Temperaturen für euch: 19 Grad in Grischstede im Landkreis Ammerland, 20 Grad in Bremen, Fegesack. Dazu allerdings viel Regen, Gewitter sind auch möglich und dadurch wird es dann nachher auch noch ein bisschen kühler. Morgen nicht mehr, dann Sonne, Wolken und in Anführungsstrichen nur noch Regen im Wechsel. Maximal 19 bis 20 Grad morgen.
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0: Vorsicht nach wie vor auf der A1 in Bremen in beiden Richtungen. 5 Kilometer Stau vor der Baustelle auf der Weserbrücke. Und auch Vorsicht nach wie vor auf der A27 Bremen Richtung Bremerhaven. 3 Kilometer Stau zwischen dem Dreieck Bremen Industriehäfen und Bremen Nord. Vorhin gab es da einen Unfall. Elena hat sich dazu auch noch mal gemeldet mit einer Sprachnachricht.
9: Kleiner Nachtrag, es ist wirklich aktuell nur die ganz linke Spur frei. Die müssen unbedingt an die Seiten fahren. Das ist frisch abgesichert, es sind noch ganz viele Krankenwagen notwendig. die sollen bitte unbedingt Rettungsgassen bilden. Das wäre super, wenn ihr das nochmal durchgebt, weil das ist gerade nicht so optimal.
0: Alles klar, danke dir fürs Durchgeben und hiermit geschehen. Also bitte da auch darauf achten, dass ihr Rettungsgassen bildet. A27 Bremen Richtung Bremerhaven. Unfall kurz vor der Abfahrt Bremen Nord. Dahinter auch schon Stau und wie gesagt, die Rettungsfahrzeuge sollten da durchkommen. Wir haben vorm Wochenende erst erlebt, wie das aussieht, wenn das nicht passiert. Dann die A28 Oldenburg Richtung Leer. 3 Kilometer Stau zwischen dem Kreuz Oldenburg Ost und Oldenburg Marschweg und auf der B6 in Bremen zwischen der A281 in der Neustadt und der A27 Stop and Go in beiden Richtungen. Geblitzt wird in Bremen auf dem Hochschulring Richtung Autobahn zu Bringer Überseestadt, stehen sie auf Höhe der Feuerwehr, und in Ganderkesee auf der Schierbrucker Straße Richtung Dellenhorst. Danke an Andres, Christian, Paul, Ole, Elena eben und auch Nathalie vorhin fürs Melden. Unsere WhatsApp-Nummer für eure Blitzer und Verkehrsupdates ist die 0173 685 712. JC ist hier, wir haben es jetzt kurz vor 3:30. Kommt gut durch diesen verregneten, vergewitterten und verstauten Montagnachmittag. Moin.
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Mit diesem Beat hier geht selbst so ein schietiger Montag richtig gut rum. Könnt ihr euch schon mal darauf einstellen, dass gleich mitgesungen wird, mitgegangen wird im Büro. Usher, DJ Gadas, Falling in Love. Bei Energy Bremen geht's jetzt, wir haben es 3:45 oder gleich 4:45 und ja, ne, ist Montag. Und es ist draußen auch noch grau und verregnet und Gewitter und hast du nicht gesehen. Aber egal, wir machen uns das so gut, wie es irgendwie geht. Und wenn nicht mit diesem Track, ja, womit denn dann bitte? Energy Bremen ist hier, ich bin Jesse und das ist Usher am Montag. Moin. 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
2: Und gleich mit Nina Chuba.
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2: Den Track finde ich so geil und den können wir, glaube ich, alle richtig gut gebrauchen. Gerade Mangos mit Chili, so eine richtig fette Sommerhymne bei dem, ich kann es nicht anders sagen, Schiedwetter da draußen. Und einmal Disco-Vibes aus dem Jahr 2026. Oliver Heldens mit AEIOU auch gleich.
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4: 5 vor 4. Ich bin Lisa Schwarzkopf. Schönen guten Tag. Der Pflegeversicherung geht das Geld aus, und zwar schon bald. Nach den jetzigen Berechnungen werden die Mittel der Pflegeversicherung voraussichtlich im Oktober aufgebraucht sein, sagt der Spitzenverband der Krankenkassen. Es müsse jetzt gehandelt werden. Deutschland mischt im internationalen Raumfahrtgeschäft weiter kräftig mit. Jetzt hat ein Bremer Unternehmen einen Milliardenauftrag an Land gezogen. Für ein neues europäisches Kommunikationssystem baut es mehrere Satellitenplattformen. Das neue System soll die Kommunikation in Europa sicherer und unabhängiger machen. Unbekannte haben auf der Bahnstrecke Bremen-Hamburg ein Verkehrsschild samt Eisenstange sowie mehrere Holzlatten geworfen. Ein Metronom konnte nicht mehr rechtzeitig bremsen. Der Zug fuhr in Höhe Toschstedt über das Hindernis. Zum Glück ist keinem der 600 Passagiere im Zug etwas passiert. Immer mehr Städte in Deutschland setzen auf Ladebordsteine für E-Autos. Nach erfolgreichen Tests in Düsseldorf, Dortmund und Köln wurden jetzt auch welche in Leipzig und Bamberg installiert. Statt sperriger Ladesäulen können Autofahrer ihr Kabel platzsparend im Bordstein einstöpseln.
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2: Das ist jetzt ein richtig ungemütlicher Montag. Regen und Gewitter bei 17 bis 19 Grad. Morgen dann immerhin kein Gewitter mehr, aber weiter regnerisch. Hier und da guckt dann aber auch mal die Sonne durch. Maximal 20 Grad morgen. Jetzt im Moment 19 Grad in Hundlosen im Landkreis Oldenburg. 19 Grad auch in Bassum im Landkreis Diepholz.
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2: Immer noch richtig gut was los. Auf der A1 Hamburg Richtung Bremen sind es 8 Kilometer Stau vor der Baustelle auf der Weserbrücke in der Gegenrichtung. Osnabrück Richtung Bremen 5 Kilometer Stau vor der Baustelle. Dann die A27 Bremen Richtung Bremerhaven. Da haben wir mittlerweile 6 Kilometer Stau zwischen Bremen-Überseehäfen und Bremen-Nord. Vorhin gab es da einen Unfall und auch die Umleitungsstrecken sind dicht. Kommen wir gleich zuerst mal. Bildet auf jeden Fall eine Rettungsgasse. Das hat uns Ela vorhin auch noch mal gemeldet. Da ist gerade ziemliches Chaos und nur die linke Spur ist frei. Dann auf der B6 in Bremen, eine der Umleitungsstrecken. Da haben wir Stau in beiden Richtungen zwischen der Stefanibrücke und der A27. Besonders natürlich stadteinwärts, weil die ganzen Leute jetzt von der A27 runterfahren. Dann wird geblitzt in Bremen auf dem Hochschulring Richtung Autobahnzubringer Überseestadt und auf der Schierbrucker Straße in Ganderkesee, wenn ihr Richtung Delmenhorst fahrt, stehen sie. Nathalie, Ela und Paul Ole, vielen, vielen Dank fürs Melden. Unsere kostenlose Hotline für eure Blitzer und Verkehrsupdates ist die 0800 10 22 400.
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2: Die Festivalsaison ist fast vorbei, aber halt eben nur fast. Das heißt, wir reißen mit euch nochmal das Strandfieber-Festival ab nächstes Wochenende. Wie ihr dabei sein könnt, das klären wir gleich. JC ist hier, kurz vor 4 haben wir es. Moin!

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Das ist doch genau der Vibe, den wir alle jetzt gerade brauchen. Energy Bremen um 4:15 an einem wirklich verregneten und vergewitterten, schietigen Montag. Deswegen lass uns gleich bei der guten Laune bleiben. Die gibt's auch weiterhin von Oliver Heldens jetzt. A-E-I-O-U. Einfach ein wahnsinnig geiler, treibender Disco-Beat. Der zaubert mir sofort ein Lächeln ins Gesicht. Ich hoffe, euch da draußen geht's genauso.

0: viel Sonne und Hitze, dazu wenig Regen. Der Deutsche Wetterdienst hat Bilanz gezogen. In Bremen und Niedersachsen war es dieses Jahr mal wieder ziemlich extrem. 5:05 haben wir es. Energy Bremen ist hier. Die Bilanz. In Niedersachsen gab es am 27. Juni mit 40,2 Grad einen neuen Hitzerekord. Am selben Tag in Bremen 37,3 Grad, der höchste Wert in diesem Jahr hier in Bremen. Und das alles eben ja, in der Bilanz des Deutschen Wetterdienstes in diesem Jahr. Es ist einfach wirklich, wirklich heiß gewesen. Noch mehr aus eurer Region in anderthalb Minuten bei Lars.
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9: Der Bremer Raumfahrtkonzern OHB hat einen Milliardenauftrag an Land gezogen. Für das neue EU-Satellitennetz IRIS hoch 2 soll das Unternehmen 18 Satelliten bauen. Das Unternehmen bekommt nach eigenen Angaben rund 1 Milliarde Euro dafür. Das Satellitennetz soll eine schnelle und sichere digitale Kommunikation in Europa ermöglichen. In Torstedt haben Unbekannte ein Verkehrsschild mit Eisenstange und Holzplatten auf die Schienen gelegt. Leidtragende waren mehr als 600 Bahnreisende. Ihr Metronom ist nämlich über die Gegenstände gefahren. Verletzt worden ist zum Glück niemand. Allerdings mussten alle Fahrgäste den Zug verlassen. 8 weitere Züge hatten deutliche Verspätungen. 2 Züge sind komplett ausgefallen. Die Bundespolizei ermittelt wegen gefährlichen Eingriffs in den Bahnverkehr und sucht nach Zeugen. Wegen geklauter Capri-Sonnen hat die Polizei in Verden einen eher ungewöhnlichen Einsatz gehabt. 2 Jugendliche haben aus einer Schule mehrere Pakete mit dem Getränk geklaut. Doch einer der Diebe ist von seiner Mutter auf frischer Tat ertappt worden, als er mit dem Diebesgut nach Hause gekommen ist. Die beiden haben sich dann so heftig gestritten, dass der Jugendliche seine Mutter im Bad eingesperrt hat. Nachbarn hatten den Streit gehört und die Polizei gerufen. Die hat die Lage beruhigt und das Diebesgut einkassiert. News aus eurer Region haben wir wieder in einer Stunde für euch.
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0: Die aktuellen Temperaturen für euch: 19 Grad in Bremerhaven, Lehe 19 Grad auch in Visselhövede im Landkreis Rothenburg. Ein ziemlich verregneter Nachmittag heute. Gewitter sind auch noch hier und da mal möglich. Dazu 17 bis 19 Grad maximal. Morgen dann auch immer wieder nass, aber immerhin knallt es dann nicht mehr. Maximal 20 Grad kriegen wir morgen.
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0: Mit 2 Warnmeldungen von der A27. Einmal Bremerhaven-Cuxhaven zwischen Nordholz und Altenwalde sind in beiden Richtungen Rehe unterwegs. Passt ihr auf. Und auf der A27 Cuxhaven Richtung Bremerhaven, da gab es einen Unfall zwischen Deppstedt und Bremerhaven-Überseehäfen. Dann Staus für euch auf der A1 Hamburg Richtung Bremen. 8 Kilometer Stau vom Bremer Kreuz bis zur Baustelle auf der Weserbrücke. In der Gegenrichtung sind es 4 Kilometer vor der Baustelle. Dann die A27 Bremen Richtung Bremerhaven. Das dickste Ding heute. Es sind mittlerweile 7 Kilometer Stau zwischen Bremen-Überseehäfen und Bremen-Nord. Kurz vor Bremen-Nord gab es einen Unfall. Hier auf jeden Fall eine Rettungsgasse bilden und auch mit Stau auf den Umleitungsstraßen rechnen. Zum Beispiel auf der B6 in Bremen. Zwischen der A27 und der Stefani-Brücke haben wir schon durchgehend Stau und auch in der Gegenrichtung Stop and Go. Egal, wo ihr lang müsst, plant mehr Zeit ein. Dieser Unfall auf der A27, der wird uns sicherlich noch eine Weile beschäftigen heute. Dann wird geblitzt auf der B75 Delmenhorst Richtung Bremen zwischen Huchting und Grolland. Und in der Gegenrichtung Richtung Delmenhorst, also stehen sie an der Abfahrt Huchting. Außerdem wird in Ganderkesee auf der Schierbrucker Straße Richtung Delmenhorst geblitzt. Danke an Nathalie, Ela, Andres und Christian fürs Melden. Unsere WhatsApp-Nummer für eure Blitzer- und Verkehrsupdates ist die 0173 685 712. JCs, hier wärmt es genau 16:30. Moin!
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unter allen Amateursportlern bekannt und gefürchtet. Der Strafenkatalog. Energy Bremen ist hier. 6 Minuten nach 4:30 haben wir es. Zu spät zum Training kommen. 2 €. Unentschuldigt fehlen. 10 €. Neue Schuhe. 5 €. Kennt ihr alle, zumindest wenn ihr Handball oder Fußball oder so spielt. Bei den Basketballern von Rasta Vechta sieht das aber ein bisschen anders aus. Da soll es nämlich nicht einfach nur um Geld für die Mannschaftskasse gehen, sondern auch um Verlässlichkeit und gegenseitigen Respekt. Hat ja auch was damit zu tun, ob man pünktlich ist oder nicht. Und deshalb heißt zu spät zum Training kommen in Vechta eine Runde Pizza für alle. Zu spät zum Spiel ist dann sogar eine Runde Steak-Dinner für die ganze Mannschaft. Also wir hoffen mal, dass jetzt nicht irgendwelche Amateurmannschaften hier in Bremen, Bremerhaven, Oldenburg und umzu auf irgendwelche dummen Gedanken kommen. Aber das finde ich eigentlich eine ganz coole Sache. Nicht einfach Geld einzahlen, sondern die Mannschaft zu was einladen, wenn man sie hängen lässt im Strafenkatalog. Energy Bremen ist hier jetzt 7 Minuten nach 4:30.

Dieser Mann hier hat ein Talent dafür, gute Laune irgendwie einfach aufkommen zu lassen. Viertel vor fünf haben wir es. Es ist ein verregneter Montag, wir haben viel Stau auf den Autobahnen, ist alles ätzend. Aber wenigstens ist gleich Feierabend. Das eine gute Nachricht und die andere ist, dass Alex Warren mit Passenger am Start ist. Macht immer, immer gute Laune, der Mann. Ich hoffe, das geht euch da draußen ähnlich. Passenger von Alex Warren, jetzt bei Energy Bremen.

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2: So schnell wie dieser Track hier geht's hoffentlich für euch in den Feierabend. Bonds mit Trippin gleich nach 5 und außerdem 2000er Vibes von Timbaland und Carrie Hilson. The Way I Are auch in der nächsten halben Stunde.
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3: 5 vor 5. Ich bin Lisa Schwarzkopf. Schönen guten Tag. Während die Reform noch diskutiert wird, schlägt die Pflegeversicherung Alarm. Neuesten Berechnungen zufolge könnte den Kassen schon im Oktober das Geld ausgehen. Grund sind laut Spitzenverband die immer weiter steigenden Ausgaben. Die Politik müsse jetzt schnell etwas tun. Wenige Tage vor der Landtagswahl in Sachsen-Anhalt steigt Bundeskanzler Merz in den Wahlkampf vor Ort ein. Am Abend trifft er in Quedlinburg den CDU-Spitzenkandidaten Sven Schulze. Zuvor ist Merz bereits in Mecklenburg-Vorpommern unterwegs. Dort wird in knapp 3 Wochen gewählt. Die Schweizer Polizei hat nach den Schüssen auf einem Festival jetzt einen Verdächtigen gefasst. Der 43-Jährige wurde fast 24 Stunden nach der Tat festgenommen. Er soll allein gehandelt haben, das Motiv ist aber noch unklar. Bei den Schüssen wurde eine Frau getötet, 5 weitere Menschen verletzt. Für ChatGPT gelten in der EU künftig besonders strenge Regeln. Weil der KI-Chatbot von so vielen Menschen genutzt wird, stuft die EU-Kommission ihn als sehr große Suchmaschine ein. Zu den verschärften Auflagen gehören ein stärkeres Vorgehen gegen illegale Inhalte und ein besserer Schutz Minderjähriger.
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2: 17 bis 19 Grad sind heute noch drin, dazu viel Regen hier und da auch nochmal Gewitter. Morgen dann keine Gewitter mehr, allerdings immer noch Sonne, Wolken und Regen im Wechsel. Maximal 20 Grad sind dann drin. Die aktuellen Temperaturen 18 Grad in Rodenkirchen im Landkreis Wesermarsch, 19 Grad in Oldenburg-Donnerschwee.
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2: Vorsicht Liegenbleiber auf der A27 Bremerhaven Richtung Bremen. Sorry, so rum. In der Ausfahrt Bremen-Überseestadt ist das Auto liegen geblieben. Dann Staus für euch auf der A1 Hamburg Richtung Bremen. 8 Kilometer Stau zwischen dem Bremer Kreuz und der Baustelle auf der Weserbrücke. In der Gegenrichtung A1 Osnabrück Richtung Bremen. 4 Kilometer Stau vor der Baustelle. Dann die A27 Bremen Richtung Bremerhaven. Immer noch 7 Kilometer Stau zwischen Bremen-Überseehäfen und Bremen-Nord. Kurz vor Bremen Nord gab es vorhin einen Unfall, bildet hier eine Rettungsgasse und rechnet auch auf Stau, auch mit Stau auf den Umleitungsstraßen auf der B6 in Bremen, zum Beispiel von der A27 runter Richtung City, Stau bis zur Stefanibrücke und auch in der Gegenrichtung Stop and Go. Geblitzt wird auf der B75 Delmenhorst Richtung Bremen zwischen Huchting und Grolland und in der Gegenrichtung in der Abfahrt Huchting und außerdem in Bremen auf dem Hochschulring Richtung Autobahn zu Bringer Überseestadt bei der Feuerwehr. Danke an Nathalie, Ela und Paul Ohle fürs Melden. Unsere kostenlose Hotline für eure Blitzer und Verkehrsupdates ist die 0800 10 22 400.
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2: Kaffee ist für viele, wahrscheinlich sogar für die allermeisten von uns, eine Art Lebenselixier. Für ganz spezielle Leute ist es sogar noch ein bisschen mehr. Über die verschiedenen Kaffeetrinker im Büro oder unter euren Freunden sprechen wir gleich. 2 Minuten vor 5 haben wir es. Jesse ist hier. Moin!

Der Verkehr in diesem Feierabend ist ein Fiebertraum. Energy Bremen ist hier. 5 nach 5 haben wir es. Ich hoffe, ihr kommt alle gut durch. Gibt allerdings eine Menge Unfälle. Der auf der A27 beschäftigt uns ja schon eine Weile. Auf der A29 jetzt auch gerade ein Unfall. Aalhorner Heide Richtung Oldenburg. Zwischen dem Dreieck Aalhorner Heide und Aalhorn gab es gerade eben einen Unfall. Fahrt hier auf jeden Fall vorsichtig. Allen da draußen, die jetzt im Stau stehen, wünsche ich natürlich starke Nerven. Kommt gut durch. Und ansonsten kommt schnellstmöglich in den Feierabend. Geht besonders gut mit Trippin von Bunz jetzt bei Energy Bremen. JC ist hier. Moin.

0: Tacheles, ohne Kaffee geht morgens gar nichts, oder? Also, ich gehe jetzt einfach mal davon aus, dass wir uns da alle einig sind. Energy Bremen ist hier. 16:45 haben wir es am Montag. Und auch wenn wahrscheinlich jetzt der letzte Kaffee im Büro oder zu Hause auch schon durchgelaufen ist, vielleicht erkennt ihr euch oder eure Freunde und Kollegen bei diesen Kaffeetypen hier ja wieder.
1: Für den einen ist Kaffee als Treibstoff nur Mittel zum Zweck, für den anderen ist er eine Religion. Wenn du bei jemandem mit Siebträgermaschine zum Kaffee eingeladen bist, sitzt du die erste Stunde eigentlich allein am Tisch, weil der Gastgeber den Kaffee zuerst im korrekten Grad mahlen, auf exakt 17,8 Gramm abwiegen und das Wasser filtern muss.
2: Ja, nur dann entfaltet sich das Geschmacksprofil richtig.
1: Klar. Der etwas pragmatischer veranlagte Kaffeetrinker besitzt einen 12-in-1 Vollautomaten.
2: Damit kann man Espresso, Cappuccino, Latte Macchiato, Americano, Kakao...
1: Ja, ja. Und jedes Mal, wenn man sich mal eben einen Kaffee ziehen will, soll man erst den Satzbehälter leeren oder die Brüheinheit entfetten. Wer diesen ganzen Schnickschnack nicht braucht, trinkt Filterkaffee.
2: Der muss nicht schmecken, der muss wirken.

0: Bei den ganzen Staus heute können wir das kaum glauben, aber es gibt tatsächlich auch mal gute Nachrichten für Autofahrerinnen und Autofahrer. Energy Bremen ist hier, 6 Minuten vor 5:30 haben wir es. Und in Bremerhaven sind die guten Nachrichten. Da ist ein wichtiger Verkehrsknotenpunkt ab morgen wieder frei. In den vergangenen Monaten hatte die Deutsche Bahn ja eine Eisenbahnüberführung über die Straße an der Mühle gebaut. Deshalb mussten Autofahrer in dieser Zeit zur A27 einen Umweg fahren. Jetzt sind die Bauarbeiten fertig, der Umweg ist nicht mehr nötig. Noch mehr aus eurer Region gibt's in 2,5 Minuten bei Lars.
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12: Der Bremer Raumfahrtkonzern OHB hat einen Milliardenauftrag an Land gezogen. Für das neue EU-Satellitennetz IRIS Hoch 2 soll das Unternehmen 18 Satelliten bauen. Das Unternehmen bekommt nach eigenen Angaben rund 1 Milliarde Euro dafür. Das Satellitennetz soll eine schnelle und sichere digitale Kommunikation in Europa ermöglichen. In Torstedt haben Unbekannte ein Verkehrsschild mit Eisenstange und Holzplatten auf die Schienen gelegt. Leidtragende waren mehr als 600 Bahnreisende. Ihr Metronom ist nämlich über die Gegenstände gefahren. Verletzt worden ist zum Glück niemand. Allerdings mussten alle Fahrgäste den Zug verlassen. 8 weitere Züge hatten deutliche Verspätungen. 2 Züge sind komplett ausgefallen. Die Bundespolizei ermittelt wegen gefährlichen Eingriffs in den Bahnverkehr und sucht nach Zeugen. Wegen geklauter Capri-Sonnen hat die Polizei in Verden einen eher ungewöhnlichen Einsatz gehabt. 2 Jugendliche haben aus einer Schule mehrere Pakete mit dem Getränk geklaut. Doch einer der Diebe ist von seiner Mutter auf frischer Tat ertappt worden, als er mit dem Diebesgut nach Hause gekommen ist. Die beiden haben sich dann so heftig gestritten, dass der Jugendliche seine Mutter im Bad eingesperrt hat. Nachbarn hatten den Streit gehört und die Polizei gerufen. Die hat die Lage beruhigt und das Diebesgut einkassiert. News aus eurer Region haben wir wieder in einer Stunde für euch.
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0: Die aktuellen Temperaturen für euch in Bremen-Kattenesch 19 Grad, 17 in Zetel im Landkreis Friesland. Es ist ein ziemlich ungemütlicher Montag. Hier und da gibt es immer noch mal wieder Regen. Und vor allen Dingen hier südlich von Bremen sind auch noch Gewitter drin. Morgen dann immerhin keine Gewitter mehr, aber weiter regnerisch. Hier und da guckt sogar mal die Sonne durch. Maximal 20 Grad kriegen wir morgen.
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0: Mit einer Warnmeldung von der A29 Alhorner Heide Richtung Oldenburg. Immer noch der Unfall zwischen dem Dreieck Alhorner Heide und Alhorn und von Bremerhaven Richtung Bremen. Ein Liegenbleiber auf der A27 in der Ausfahrt Bremen Überseestadt. Dann Staus auf der A1 Hamburg Richtung Bremen. 7 Kilometer zwischen dem Bremer Kreuz und Bremen-Asten, sprich vor der Baustelle auf der Weserbrücke. Und in der Gegenrichtung 5 Kilometer auf der A1 Osnabrück Richtung Bremen vor der Baustelle auf der Weserbrücke. Nach wie vor das dickste Ding heute Nachmittag. Die A27 Bremen Richtung Bremerhaven. Es gab einen großen Unfall kurz vor Bremen Nord. Deswegen Rückstau bis Bremen Überseestadt und außerdem eben auch auf den Umleitungsstraßen, unter anderem die B6 in Bremen. Von der A27 runter Richtung City Stau bis zur A281 in der Neustadt und auch in der Gegenrichtung Stop and Go. Also egal, wo ihr lang müsst, plant mehr Zeit ein. Es ist richtig viel los. Jetzt gerade kommt noch ein Anruf rein über unsere kostenlose Hotline für eure Blitzer und Verkehrsupdates. Moin, hier ist JC von Energy Bremen. Wer ist da?
13: Hi, hier ist der Timo aus Bremen-Schwarhausen. Ich wollte einen Unfall melden, der noch ungesichert ist.
0: Ja.
13: Auf der Kurfürstenallee, auf der Abfahrt Höhe Berliner Freiheitsstadt einwärts, sind zwei Autos ineinander gekracht und Personen auf der Fahrbahn und noch keine Polizei in Sicht.
0: Ist da noch eine Spur frei oder ist komplett zu?
13: Ja, es ist eine Spur frei, aber sehr schmal. Ja. Aber es ist trotzdem schon stauig.
0: Danke, Timo, fürs Durchgeben. Also in Bremen auf der Kurfürstenallee stadteinwärts in Höhe der Berliner Freiheit hat es gekracht. Eine Spur ist zwar frei, aber trotzdem Stau dahinter. Timo, vielen Dank fürs Durchgeben. Geblitzt wird aktuell noch auf der Schierbrocker Straße in Gandakesee. Wenn ihr Richtung Delmenhorst fahrt, stehen sie beim Baumarkt. Nathalie, Ela, Christian, Timo, vielen, vielen Dank euch allen fürs Durchgeben. Ich hoffe, egal wo ihr unterwegs seid, ihr kommt gut durch. Unsere WhatsApp-Nummer für eure Blitzer- und Verkehrsupdates ist die 0173 685 712. Kurz nach 17:30 haben wir es. JC's hier. Moin.
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0: passende Hymne. Dreamer von Axwell und Ingrosso bei Energy Bremen. Und jetzt gute Nachrichten für euren Feierabend von Gesa.
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2: 25.500 Euro. Das ist die krasse Summe, die gestern beim Cancel-Cancer-Lauf in Bremerhaven zusammengekommen ist. Beim großen Spendenlauf sind hunderte Menschen für den guten Zweck zusammengekommen. Und jeder gelaufene Kilometer ist Geld, das zu 100% krebskranken Kindern zugutekommt. Und was für eine Leistung. Über 25.000 Euro, die jetzt in die Forschung gesteckt werden kann. Richtig, richtig toll.
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Vielleicht hattet ihr heute ja einen richtig miesen Tag. Ne? Kollegen waren irgendwie nicht ganz auf Linie, haben wieder ein bisschen was verkackt auf Deutsch. Ne? Habt im Stau gestanden, ist alles nervig. Und dann gehen wir mit so richtig schlechter Laune aus dem Büro. Energy Bremen ist hier, 6:12 haben wir es. Aber ich finde, der Track hier ist ein richtig gutes Ventil dafür. Weil der auch so düster klingt und so, ey, boah, kein Bock auf die Welt um mich rum, die gehen mir alle auf den Geist. Und genau dafür, für diese Stimmung, ist der Track ein perfektes Ventil. 21 Pilots mit Heathens jetzt bei Energy Bremen.

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1: Und gleich mit einer richtigen 2010er Partyhymne. Calvin Harris und Rihanna, We Found Love. Gibt's gleich nach 6, außerdem Musik von Flo. Leak It auch gleich nach 6.
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3: 5 vor 6. Ich bin Lisa Schwarzkopf, schönen guten Abend. Der Pflegeversicherung geht das Geld aus, und zwar schon bald. Nach den jetzigen Berechnungen werden die Mittel der Pflegeversicherung voraussichtlich im Oktober aufgebraucht sein, sagt der Spitzenverband der Krankenkassen. Es müsse jetzt gehandelt werden. Nach einem Brandanschlag in Bremen-Findorf hat die Polizei einen Verdächtigen gefasst. Der 41-Jährige soll vor einer Woche ein Haus angezündet haben, um seine Bekannten darin zu töten. Der Mann und die Frau konnten rechtzeitig aus dem Fenster springen. Das Haus wurde durch das Feuer zerstört. Die USA haben zum ersten Mal seit Wochen wieder Ziele im Iran angegriffen. Damit sollte nach Angaben des US-Militärs verhindert werden, dass der Iran in der Straße von Hormuz weitere Seeminen verlegen kann. Eine große Ära geht zu Ende. Lionel Messi beendet seine Karriere in der argentinischen Fußballnationalmannschaft. Nach über 20 Jahren im Trikot der Albiceleste sagt er, es ist an der Zeit. Messi ist 2022 Weltmeister geworden. Sein letztes Spiel war das verlorene WM-Finale im Juli gegen Spanien.
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1: Es ist ein ziemlich verregneter Nachmittag. Gewitter sind jetzt langsam aber nicht mehr drin. Die haben sich so allmählich verzogen und auch der Regen wird so allmählich weniger. 17 bis 19 Grad sind aktuell noch drin. Auch morgen wird es immer wieder nass, aber immerhin knallt es dann nicht mehr. Maximal 20 Grad kriegen wir morgen. Die aktuellen Temperaturen 17 Grad in Bremerhaven-Grünhöfe, 18 Grad in Wüsting im Landkreis Oldenburg.
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1: Das sieht auch so langsam ein bisschen besser aus. Auf der A1 hier bei uns in Bremen noch in beiden Richtungen 4 Kilometer Stau vor der Baustelle auf der Weserbrücke. Tendenz weniger werdend. Auf der A27 Bremen Richtung Bremerhaven wird der Stau auch so langsam weniger. Da gab es ja vorhin den schweren Unfall vor Bremen Nord. In dem Bereich noch Stop and Go zwischen Bremen Überseestadt und Bremen Nord. Auf der B6 in Bremen mittlerweile so gut wie gar kein Stau mehr. Nur noch so ein bisschen vor der Stefanibrücke, wenn ihr von der A27 runter Richtung Cityfahrt. Der aktuellste Blitzer steht in Gandakesee auf der Schierbrucker Straße, wenn ihr Richtung Delmenhorst unterwegs seid. Danke nochmal an Christian und Ole fürs Melden. Unsere kostenlose Hotline für eure Blitzer und Verkehrsupdates ist die 0800 10 22 400.
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5: Wie ist die Stimmung hier? Zicke-Zacke, Zicke-Zacke? Schlecht.
1: War jetzt kein optimaler Bundesliga-Auftakt für Werder Bremen gestern. Wir sprechen gleich über das 1:4 in Freiburg und natürlich über die Stimmung im Team. Kurz vor 6 haben wir es jetzt. JC ist hier. Moin.

Kurz nach 6 haben wir es. Mit Energy Bremen geht's durch euren Feierabend und jetzt mit fetten, fetten 2010er Vibes. Es ist so eine kranke Partyhymne, die Calvin Harris da gezaubert hat. Ich meine, klar, die Stimme von Rihanna ist sowieso eine, die wir überall wieder erkennen, aber auch dieser absolut fette Beat, We Found Love, jetzt bei Energy Bremen für euren Feierabend. Jesse ist hier. Kommt

0: Leider war es ja dann doch ziemlich deutlich gestern. Werder Bremen verliert 1:4 in Freiburg zum Bundesliga-Auftakt. Energy Bremen am Montag danach gleich 17:45. Es ist jetzt trotzdem noch kein Grund, den Kopf in den Sand zu stecken, diese Niederlage. War ja eh klar, dass Freiburg auswärts kein so dankbarer Start in eine Bundesliga-Saison ist. Niklas Füllkrug hat das auch ziemlich treffend analysiert.
1: Dennoch finde ich, wir können ruhig bleiben, wir müssen ruhig bleiben. Ich finde das jetzt nicht, es ist doof, dass wir das Spiel so verloren haben, auch hoch verloren haben, aber man muss auch die Konstellation sehen. Wir haben gestern einen unserer wichtigsten Spieler verloren und das hat auch was mit der Mannschaft gemacht. Wir haben, glaube ich, eine Mannschaft auf dem Platz, wo 2, 3 Spieler neu waren, die in der Vorbereitung nicht mit der Mannschaft waren. Und man hat leider gesehen, die Automatismen passen noch nicht perfekt untereinander.
0: Nach dem Spiel ist vor dem Spiel, ist das, was ich da ein bisschen raushöre. Jetzt gibt's aber neben der Verletzung von Jens Day ja noch eine schlechte Nachricht. Unser Startprogramm bleibt ziemlich hart. Am kommenden Wochenende kommt RB Leipzig ins Weserstadion.
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0: Das war mal ein richtiger Schock für eine Familie in Worpswede. Plötzlich ist bei denen das Haus abgesackt. Energy Bremen ist hier, 6 Minuten vor 6:30 haben wir es. Die beiden älteren Bewohner konnten sich zum Glück rechtzeitig in Sicherheit bringen. Aber die schlechte Nachricht ist natürlich, das Haus ist nicht mehr bewohnbar. Die Bodenplatte ist weggesackt. Wahrscheinlich steht das Haus auf moorigem Boden. Noch mehr aus eurer Region gibt's in nicht mal einer Minute bei Lars.
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6: Die Polizei hat am Bremer Hauptbahnhof einen Mann festgenommen, gegen den nur wenige Stunden vorher ein Haftbefehl wegen versuchten Mordes erlassen wurde. Der 41-Jährige soll in einem Parzellengebiet in Findorf ein Haus mit Molotow-Cocktails in Brand gesetzt haben. Dabei soll er gewusst haben, dass sich gerade 2 Personen in dem Haus befanden. Die beiden Frauen konnten sich rechtzeitig in Sicherheit bringen. In der Nordsee hat einer der größten deutschen Offshore-Windparks seinen Betrieb aufgenommen. Borkum Riffgrund 3 besteht aus 83 Windrädern und hat so viel Leistung wie ein größeres Gas- oder Kohlekraftwerk. Der Windpark kann rein rechnerisch rund 1 Million Haushalte mit Strom versorgen. In Bremerhaven hat die Polizei einem Hund das Leben gerettet. Der Terrier war gestern Nachmittag in einem überhitzten Auto eingeschlossen und hechelte stark. Den Halter konnten die Beamten nicht erreichen und dem Hund ging es immer schlechter. Die Polizisten schlugen deswegen eine Seitenscheibe ein und kümmerten sich um das Tier. Später meldete sich auch der Halter. Er hatte kein Verständnis für die Maßnahmen. Gegen ihn wird ermittelt. News aus eurer Region haben wir wieder in einer Stunde für euch.
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0: Die aktuellen Temperaturen für euch: 17 Grad in Elmendorf im Landkreis Ammerland, 17 Grad auch in Martfeld im Landkreis Diepholz. Der Regen verzieht sich so langsam, die Gewitter auch hier und da wird es noch ein bisschen nass. Aber hier und da guckt dann eben auch mal die Sonne durch, so wie jetzt gerade über der Bremer City. Morgen auch Sonne, Wolken und Regen im Wechsel, so ähnlich wie heute, bloß ohne Gewitter bei maximal 20 Grad.
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0: Noch ein kurzer Stau auf der A27 Bremen Richtung Bremerhaven. 3 Kilometer zwischen dem Dreieck Bremen Industriehäfen und Bremen Nord. Immer noch wegen des schweren Unfalls vorhin. Es wird aber weniger. Deswegen übrigens auch ein leichter Rückstau noch auf die A281 kurz vor der Auffahrt Industriehäfen. Ansonsten sind die Straßen aber weitestgehend frei. Es wird geblitzt in Ganderkesee. Da stehen sie auf der Schierbrucker Straße, wenn ihr Richtung Delmenhorst fahrt. Vielen, vielen Dank nochmal an Christian fürs Melden. Unsere WhatsApp-Nummer für eure Blitzer- und Verkehrsupdates ist die 0173 685 712. Wir haben es kurz vor 6:30. Jesse ist hier. Moin.
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0: Der Sommer klingt aus und damit werden leider die Bienen und Wespen nochmal so richtig aggro. Energy Bremen ist hier am Montag. 6:35 haben wir es. Und jetzt nochmal grillen, ohne dass wir wegschmelzen bei der Hitze, die wir im Hochsommer hatten. Ist ja eigentlich eine Sahne-Idee, wären da halt nur nicht die stechenden Viecher. Das musste auch ZDF-Fernsehgarten-Moderatorin Andrea Kiewel schmerzhaft erfahren. Die ist nämlich live während der Show von einer Biene gestochen worden.
1: Gerne. Ist da eine Biene drin?
2: Ja. Oh, das war eine Biene.
1: Oh, nein. Und die hat auch gestochen.
2: Au, au, au.
1: Oh, nein. Ich hab's gespürt. Und es brennt so. Was kriege ich jetzt? Eine halbe Zwiebel, altes Hausmittel. Und der Chirurg kommt und schneidet es großflächig raus.
0: Also Respekt, dass sie das so lässig und mit Humor wegmoderiert. Mich hätten sie, glaube ich, direkt auf die Trage und in den Krankenwagen bringen müssen. Passt ein bisschen auf bei den Grillpartys des Jahres, den letzten Grillpartys des Jahres, will ich damit eigentlich sagen. Energy Bremen ist hier.

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2: Es gibt einen Mann, der ist zuständig für Bässe, die einfach nur krank dröhnen und dazu Beats, die absolut schieben. James Hype hat einen neuen Song am Start, Serotonin heißt er ja. Ja, typical James Hype, was soll ich sagen? Außerdem richtig gute Vibes von den Black Eyed Peas gleich nach 7 mit Let's Get It Started.
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4: 5:05. Ich bin Lisa Schwarzkopf, schönen guten Abend. Während die Reform noch diskutiert wird, schlägt die Pflegeversicherung Alarm. Neuesten Berechnungen zufolge könnte den Kassen schon im Oktober das Geld ausgehen. Grund sind laut Spitzenverband die immer weiter steigenden Ausgaben. Die Politik müsse jetzt schnell etwas tun. In der Schweiz ist nach den Schüssen auf einem Techno-Festival ein Verdächtiger festgenommen worden. Zum möglichen Motiv des 43-Jährigen wird noch ermittelt. Die Polizei geht von einem Einzeltäter aus. Die Schüsse hatten mehrere Menschen verletzt, eine junge Frau tödlich. Das Bremer Raumfahrtunternehmen OHB hat einen Milliardenauftrag an Land gezogen. Für ein neues europäisches Kommunikationssystem wird OHB 18 Satellitenplattformen bauen. Das neue System soll die Kommunikation in Europa ab 2030 sicherer und unabhängiger machen. Immer mehr Städte in Deutschland setzen auf Ladebordsteine für E-Autos. Nach erfolgreichen Tests in Düsseldorf, Dortmund und Köln wurden jetzt auch welche in Leipzig und Bamberg installiert. Statt sperriger Ladesäulen können Autofahrer ihr Kabel platzsparend im Bordstein einstöpseln.
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2: Die Gewitter haben sich so langsam verzogen. Regen kommt allerdings immer noch runter. Jetzt gerade vor allen Dingen an der Küste und auch im Landkreis Osterholz noch ein bisschen Regen. Dazu so um die 17 Grad im Moment. Morgen dann gar keine Gewitter mehr, aber weiter regnerisch hier und da. Guckt dann aber auch mal die Sonne durch. Maximal 20 Grad kriegen wir morgen. Die aktuellen Temperaturen 17 Grad in Lilienthal im Landkreis Osterholz, 17 auch in Bohave im Landkreis Wesermarsch.
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2: Mit einer Warnmeldung von der A1 Bremen Richtung Osnabrück. Ein Liegenbleiber zwischen dem Rastplatz Mahndorfer Marsch und Bremen-Himmeling auf der rechten Spur, deswegen die rechte Spur da dicht. Und auf der A27 zwischen Bremerhaven und Bremen, genauer zwischen Schwanewede und Ilpol. Vorsicht in beiden Richtungen, da sind Rehe unterwegs. Dann wird geblitzt auf der B75 zwischen Delmenhorst und Bremen. In beiden Richtungen stehen sie zwischen Huchting und Grolland. In Bremen Blitzer außerdem auf dem Hochschulring, wenn ihr Richtung Autobahn zu bringen, Überseestadt Fahrt. Danke an Andres, Christian und Paul Ole fürs Melden. Unsere kostenlose Hotline für eure Blitzer und Verkehrsupdates ist die 0800 10 22 400.
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2: Kaffee ist für viele, wenn nicht sogar für die allermeisten von uns, eine Art Lebenselixier. Für ganz spezielle Leute ist es sogar noch ein bisschen mehr. Ein Hobby, eine richtige Leidenschaft über die verschiedenen Kaffeetrinker. Im Büro oder unter euren Freunden sprechen wir gleich. Kurz vor 7 haben wir es. Jesse ist hier. Moin.

mit iLiver und hässlich geht's durch euren Feierabend. 7:05 haben wir's. Energy Bremen ist hier und einer unserer All-Time-Favorite-Artists hier, DJs, ist auf jeden Fall James Hype. Und das liegt ganz einfach darin, dass dieser Mann es wirklich wie kein zweiter versteht, einfach richtig, richtig fette Beats zu bomben. Und da ist sein neuer Track, Serotonin, mit Sicherheit keine Ausnahme. Einmal Bassmassage für euren Feierabend mit James Hype und Serotonin bei Energy Bremen.

0: Wir sind uns wahrscheinlich alle einig, ohne Kaffee geht morgens überhaupt nichts. Energy Bremen ist hier. Gleich 7:15 haben wir es am Montag. Und auch wenn jetzt wahrscheinlich der letzte Kaffee schon einen Moment her ist, wahrscheinlich erkennt ihr euch oder eure Freunde und Kollegen bei diesen Kaffeetypen ja wieder.
1: Für den einen ist Kaffee als Treibstoff nur Mittel zum Zweck, für den anderen ist er eine Religion. Wenn du bei jemandem mit Siebträgermaschine zum Kaffee eingeladen bist, sitzt er die erste Stunde eigentlich allein am Tisch, weil der Gastgeber den Kaffee zuerst im korrekten Grad mahlen, auf exakt 17,8 Gramm abwiegen und das Wasser filtern muss.
2: Ja, nur dann entfaltet sich das Geschmacksprofil richtig.
1: Klar. Der etwas pragmatischer veranlagte Kaffeetrinker besitzt einen 12-in-1 Vollautomaten.
2: Damit kann man Espresso, Cappuccino, Latte Macchiato, Americano, Kakao.
1: Ja, ja. Und jedes Mal, wenn man sich mal eben einen Kaffee ziehen will, soll man erst den Satzbehälter leeren oder die Brüheinheit entfetten. Wer diesen ganzen Schnickschnack nicht braucht, trinkt Filterkaffee.
2: Der muss nicht schmecken, der muss wirken.
1: Ja, man hat aber eben auch permanent einen entspannten Ruhepuls von 150.
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0: 7 Minuten vor halb 8 haben wir es. 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In Torstedt haben Unbekannte ein Verkehrsschild mitsamt Eisenstange sowie mehrere Holzlatten auf das Bahngleis gelegt. Das geht mal gar nicht. Ein Lokführer hat zwar noch eine Notbremsung gemacht, kam aber nicht mehr rechtzeitig zum Stehen, ist dann drüber gefahren. Im Zug haben rund 600 Leute gesessen. Denen ist zum Glück nichts passiert. Aber natürlich mussten die in einen anderen Zug umsteigen, weil das Gefährt nicht mehr fahrbereit war. Noch mehr aus eurer Region gibt's in nicht mal einer Minute bei Lars.
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3: Die Polizei hat am Bremer Hauptbahnhof einen Mann festgenommen, gegen den nur wenige Stunden vorher ein Haftbefehl wegen versuchten Mordes erlassen wurde. Der 41-Jährige soll in einem Parzellengebiet in Findorf ein Haus mit Molotow-Cocktails in Brand gesetzt haben. Dabei soll er gewusst haben, dass sich gerade zwei Personen in dem Haus befanden. Die beiden Frauen konnten sich rechtzeitig in Sicherheit bringen. In der Nordsee hat einer der größten deutschen Offshore-Windparks seinen Betrieb aufgenommen. Borkum Riffgrund 3 besteht aus 83 Windrädern und hat so viel Leistung wie ein größeres Gas- oder Kohlekraftwerk. Der Windpark kann rein rechnerisch rund 1 Million Haushalte mit Strom versorgen. In Bremerhaven hat die Polizei einem Hund das Leben gerettet. Der Terrier war gestern Nachmittag in einem überhitzten Auto eingeschlossen und hechelte stark. Den Halter konnten die Beamten nicht erreichen und dem Hund ging es immer schlechter. Die Polizisten schlugen deswegen eine Seitenscheibe ein und kümmerten sich um das Tier. Später meldete sich auch der Halter. Er hatte kein Verständnis für die Maßnahmen. Gegen ihn wird ermittelt. News aus eurer Region bekommt ihr bei uns stündlich von morgens bis abends.
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5: Die aktuellen Temperaturen für euch: 16 Grad in Heslingen im Landkreis Rothenburg, 17 in Bremen-Lesum. Es ist ein ziemlich verregneter Tag gewesen. Aktuell kommt auch in Bremen wieder ein bisschen was runter. Vor allen Dingen an der Küste ist es noch nass. Hier und da guckt auch mal die Sonne durch. Morgen im Prinzip das gleiche Bild minus Gewitter. Also immer wieder nass. Hier und da kommt auch mal die Sonne durch. Aber wie gesagt, immerhin knallt es nicht mehr. Maximal 20 Grad kriegen wir dann.
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5: Immer noch eine Warnmeldung von der A29 Alhorner Heide Richtung Oldenburg. Zwischen dem Dreieck Alhorner Heide und Alhorn gab es vorhin einen Unfall. Stellt euch hier weiter auf Verzögerungen ein. Ansonsten sind die Straßen aber frei. Es wird geblitzt auf der B75 zwischen Bremen und Delmenhorst, genauer zwischen Huchting und Grolland in beiden Richtungen. Und in Gandacke See auf der Schierbrucker Straße, da stehen sie, wenn ihr Richtung Delmenhorst fahrt, beim Baumarkt. Danke an Christian und Paul Ohle fürs Melden. Unsere WhatsApp-Nummer für eure Blitzer und Verkehrsupdates ist die 0173 680 5712. Wir haben es 3 Minuten vor 7:30 jetzt. JC ist hier. Ich hoffe, ihr kommt alle gut durch euren Feierabend. Ich begleite euch dabei. Moin.
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0: kurz nach 7:30 durch euren Feierabend mit Energy Bremen und mit guten Nachrichten. Die kommen wie immer von Gesa aus der Energy Bremen Morning Show.
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2: 25.500 Euro. Das ist die krasse Summe, die gestern beim Cancel-Cancer-Lauf in Bremerhaven zusammengekommen ist. Beim großen Spendenlauf sind hunderte Menschen für den guten Zweck zusammengekommen. Und jeder gelaufene Kilometer ist Geld, das zu 100% krebskranken Kindern zugutekommt. Und was für eine Leistung. Über 25.000 Euro, die jetzt in die Forschung gesteckt werden kann. Richtig, richtig toll.
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Gott, was war das für ein anstrengender Tag. Staus noch und nöcher, Regen, Gewitter, ein richtiger Montag. Und um aus dieser schlechten Mut rauszukommen, jetzt die Pussycat Dolls bei Energy Bremen mit Don't Shout. JC ist hier. Moin.

0: 5 vor 8. Ich bin Lisa Schwarzkopf, schönen guten Abend. Der Pflegeversicherung geht das Geld aus, und zwar schon bald. Nach den jetzigen Berechnungen werden die Mittel der Pflegeversicherung voraussichtlich im Oktober aufgebraucht sein, sagt der Spitzenverband der Krankenkassen. Es müsse jetzt gehandelt werden. Deutschland hat jetzt ein eigenes Sicherheitsinstitut für künstliche Intelligenz. Es ist in Berlin an den Start gegangen. Das Institut soll Risiken und Chancen moderner KI-Systeme bewerten und Deutschland international wettbewerbsfähig halten. Außerdem geht es um weniger digitale Abhängigkeit. In der Schweiz ist nach den Schüssen auf einem Techno-Festival ein Verdächtiger festgenommen worden. Zum möglichen Motiv des 43-Jährigen wird noch ermittelt. Die Polizei geht von einem Einzeltäter aus. Die Schüsse hatten mehrere Menschen verletzt, eine junge Frau tödlich. Eine große Ära geht zu Ende. Lionel Messi beendet seine Karriere in der argentinischen Fußballnationalmannschaft. Nach über 20 Jahren im Trikot der Albiceleste sagt er, es ist an der Zeit. Messi ist 2022 Weltmeister geworden. Sein letztes Spiel war das verlorene WM-Finale im Juli gegen Spanien.
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2: Das ist immer noch ziemlich verregnet. Immerhin sind die Gewitter so allmählich vollständig durchgezogen. Also knallt heute nicht mehr. Hier und da kommt auch noch mal die Sonne durch, aber eher, wie gesagt, bewölkt und regnerisch. Auch morgen immer wieder nass, aber auch morgen keine Gewitter mehr. Und auch dann kommt mal die Sonne durch bei maximal 20 Grad. Die aktuellen Temperaturen 16 Grad in Jaderberg im Landkreis Wesermarsch, 16 Grad auch in Edelsen im Landkreis Verden.
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2: Nicht mehr viel los auf den Straßen. Vorsicht nach wie vor auf der 29 Ahlhorner Heide Richtung Oldenburg zwischen dem Dreieck Ahlhorner Heide und Ahlhorn gab es vorhin einen Unfall. Stellt euch da auf Verzögerungen ein. Und auf der A281 hier bei uns in Bremen. Von der Airportstadt Richtung Neustädter Hafen. Ein Liegenbleiber zwischen Bremen-Strom und Bremen-Seehausen. In dem Bereich liegt auch eine Ölspur. Geblitzt wird in Bremen auf dem Hochschulring Richtung Autobahn Zubringer Überseestadt und in Gandakesee auf der Schierbrucker Straße Richtung Delmenhorst. Danke Andres, Christian und Paul Ohle fürs Melden. Unsere kostenlose Hotline für eure Blitzer und Verkehrsupdates ist die 0800 10 22 400.
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0: Allen von euch, die aus der Stadt kommen, kann ich nur wärmstens empfehlen, mal rauszufahren aufs Land am Wochenende. Also klar, jetzt nicht, wenn das Wetter so schietig ist wie heute, aber wenn es sich mal anbietet, einfach mal raus, vielleicht zum nächsten Hofladen oder so, da gibt es immer viel zu entdecken. Und damit das mit der Verständigung auch klappt, gibt's hier noch schnell den Plattkurs dazu.
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2: einen Bauernhof erkunden.
3: Von da auch in Burderei beluren.
2: Morgen wollen mein Mann Menno, meine Nichte Leonie, unser kleiner Keno und ich einen Bauernhof besuchen.
4: Und nu ob Platt.
3: Wann will mein Mann Menno, mein Bröswicht Leonie, uns Lütsche Keno und ich einen Platz besuchen.
2: Die Kinder freuen sich schon sehr darauf.
4: Und nu ob Platt.
3: Die Kinder freuen sich allang darauf.
2: Leonie möchte gerne die Schweine und die Kühe streicheln. Keno möchte gerne mal mit der Hand melken.
4: Und nu ob Platt.
3: Leonie moch gern mal die Schwienches und die Kojen stricken. Keno moch gern mal mit der Hand strippen und strappen.
2: Aber auch auf dem Heuboden wollen sie gerne mal so richtig rumtoben.
4: Und nu ob Platt.
3: Man auch ob der Heiböen willen sie leb gern mal so richtig rementen.
2: Menno freut sich besonders auf die Traktoren. Er ist sehr begeistert von der Technik der Trecker.
4: Und nu ob Platt.
3: Menno freut sich besonders ob der Treckes. Er ist Feuer und Flamme für die Technik. Fand ich Sleepes.
2: Und jetzt noch der Spruch des Tages.
3: Und nur der Spruch von der Dach.
2: Die Geschichte hat er frei erfunden.
4: Und nu ob Platt.
3: Die Geschichte hätte sich wie die Bane abgräben.
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